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2: Ich bin Florian Klaus. In ganz Europa haben die Menschen am Abend gebannt nach oben geschaut. Denn bevor die Sonne untergegangen ist, wurde sie erst vom Mond verdeckt. In Deutschland zumindest zum großen Teil, zum Beispiel in Spanien komplett. Jan-Henne Reitze berichtet.
3: Ob auf Island, Mallorca oder auch in ganz Deutschland, das Schauspiel am Himmel hat Menschen zusammengebracht, ob in einer Warteschlange für eine Schutzbrille oder an Aussichtspunkten mit besonders gutem Blick auf den Horizont. In den Teilen von Spanien, wo die Sonne komplett verdeckt wurde, waren Hotels seit Monaten ausgebucht. Die nächste Sonnenfinsternis, wieder partiell in Deutschland und komplett unter anderem in Spanien, gibt es übrigens schon im nächsten Sommer, Anfang August.
2: Sollte der Verfassungsschutz bei Gefahren auch selbst eingreifen können oder sollte das nur die Polizei? Darüber gibt es in der Politik gerade große Diskussionen. Das Bundeskabinett hat beschlossen, dass Nachrichtendienste mehr Möglichkeiten bekommen sollen. Teile der Opposition haben darum schon vor einer Geheimpolizei gewarnt. Kanzleramtschefin Wagner hat in der ARD betont, dass die Eingriffe verhältnismäßig sein müssten und alles kontrolliert werden soll. Bundesumweltminister Schneider will, dass der Bund mehr Handlungsspielraum bekommt, um beim Hitzeschutz aktiv zu werden. Dafür sollte laut ihm das Grundgesetz angepasst werden. Die Union ist aber skeptisch. Der Vizechef ihrer Bundestagsfraktion Krings hat dem Redaktionsnetzwerk Deutschland gesagt, dass das keinen Vorteil für das Klima bringen würde. Von den Grünen kam hingegen Unterstützung für den Vorschlag. Johannes Liebmann ist Europameister über 800 Meter Freistil. Und das mit neuem Europarekord. Der 19-Jährige ist bei der Schwimm-EM in Paris als Erster angeschlagen und hat seine eigene Bestzeit vom April um 0,35 Sekunden unterboten. Silber ging ebenfalls an Deutschland, nämlich an Nationalteamkollege Sven Schwarz.
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2: Ich bin Florian Klaus. Kein Wein, Bier oder Sekt mehr für 14-Jährige. Das sogenannte begleitete Trinken unter Aufsicht von Erwachsenen soll in Deutschland verboten werden. Das hat das Bundeskabinett beschlossen. Als nächstes berät der Bundestag darüber. Tine Klimach berichtet.
3: Grundsätzlich gilt schon eine Altersgrenze von 16 Jahren für den Konsum und Verkauf von Bier, Wein, Sekt oder daraus hergestellten Mischgetränken. Ausnahme ist bisher, wenn Jugendliche von einer sorgeberechtigten Person begleitet werden. Aber diese Ausnahme steht im Widerspruch zu den Zielen der Bundesregierung, Jugendliche besser vor den gesundheitlichen Folgen des Alkoholkonsums zu schützen.
2: Ein anderer Beschluss des Bundeskabinetts hat mehr Diskussionen ausgelöst. Geheimdienste sollen künftig nicht nur beobachten, sondern in bestimmten Fällen auch selbst gegen Angreifer aktiv werden dürfen. Aus Sicht von Kritikern sollte das reine Aufgabe der Polizei bleiben. Die Bundesregierung hält die Reform aber vor allem wegen der Gefahr durch russische Angriffe für notwendig. Ein Himmelsereignis folgt aufs andere. Am Abend haben Millionen Menschen in Europa die Sonnenfinsternis bestaunt. Hier war die Sonne zum Großteil vom Mond verdeckt. In Spanien zum Beispiel war eine totale Sonnenfinsternis zu sehen. Aktuell erreichen außerdem die Perseiden ihren Höhepunkt. Astronomen rechnen mit bis zu 100 Sternschnuppen pro Stunde. WM-Gold Nummer 10 für Profireiterin Isabel Wertz und insgesamt der 13. WM-Sieg für Deutschland. Den hat sich das deutsche Dressurteam bei der Heim-WM in Aachen gesichert. Silber im größten Reitstadion der Welt ging an Großbritannien, Bronze an Dänemark.
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2: Ich bin Florian Klaus. Kein Wein, Bier oder Sekt mehr für 14-Jährige. Das sogenannte begleitete Trinken unter Aufsicht von Erwachsenen soll in Deutschland verboten werden. Das hat das Bundeskabinett beschlossen. Als nächstes berät der Bundestag darüber. Tine Klimach berichtet.
3: Grundsätzlich gilt schon eine Altersgrenze von 16 Jahren für den Konsum und Verkauf von Bier, Wein, Sekt oder daraus hergestellten Mischgetränken. Ausnahme ist bisher, wenn Jugendliche von einer sorgeberechtigten Person begleitet werden. Aber diese Ausnahme steht im Widerspruch zu den Zielen der Bundesregierung, Jugendliche besser vor den gesundheitlichen Folgen des Alkoholkonsums zu schützen.
2: Ein anderer Beschluss des Bundeskabinetts hat mehr Diskussionen ausgelöst. Geheimdienste sollen künftig nicht nur beobachten, sondern in bestimmten Fällen auch selbst gegen Angreifer aktiv werden dürfen. Aus Sicht von Kritikern sollte das reine Aufgabe der Polizei bleiben. Die Bundesregierung hält die Reform aber vor allem wegen der Gefahr durch russische Angriffe für notwendig. Ein Himmelsereignis folgt aufs andere. Am Abend haben Millionen Menschen in Europa die Sonnenfinsternis bestaunt. Hier war die Sonne zum Großteil vom Mond verdeckt. In Spanien zum Beispiel war eine totale Sonnenfinsternis zu sehen. Aktuell erreichen außerdem die Perseiden ihren Höhepunkt. Astronomen rechnen mit bis zu 100 Sternschnuppen pro Stunde. WM-Gold Nummer 10 für Profireiterin Isabel Werth und insgesamt der 13. WM-Sieg für Deutschland. Den hat sich das deutsche Dressurteam bei der Heim-WM in Aachen gesichert. Silber im größten Reitstadion der Welt ging an Großbritannien, Bronze an Dänemark.
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2: Ich bin Florian Klaus. An vielen Aussichtspunkten in Europa haben sich am Abend die Menschen getummelt, die die Sonnenfinsternis miterleben wollten. Während die Sonne hierzulande zum Großteil verdeckt worden ist, verschwand sie zum Beispiel in Spanien vollständig hinter dem Mond. In den letzten Tagen hatte es teils einen richtigen Sonnenfinsternistourismus dorthin gegeben. Und danach gab es noch ein Himmelsereignis zu bestaunen, nämlich die Sternschnuppen der Perseiden. Wenn Gefahr droht, soll künftig auch der Verfassungsschutz direkt eingreifen können und nicht nur die Polizei. Das hat das Bundeskabinett beschlossen. Kritiker befürchten, dass dadurch die Trennung zwischen Nachrichtendiensten und Polizei aufgeweicht wird. So hat die linken Politikerin Bünger im ZDF gesagt:
3: Aus unserer Sicht ist dieser Entwurf geschichtsvergessen und verantwortungslos. Dobrindt baut eine echte Geheimpolizei mit echten polizeilichen Befugnissen.
2: Kanzleramtschefin Wagner hat in der ARD hingegen betont, dass der Verfassungsschutz nur in besonderen Fällen tätig werden soll, in denen die Polizei nicht eingreifen kann. Das sei geboten, um Gefahren rechtzeitig abwenden zu können. Europas Flüsse kämpfen mit Niedrigwasser. Das beeinträchtigt auch in Bayern den Gütertransport. Landesverkehrsminister Bernreiter hat sich deshalb dafür ausgesprochen, die Donau rasch auszubauen. Das sagte der CSU-Minister nach einem Treffen mit den anderen Landesverkehrsministern sowie Bundesverkehrsminister Bilger. Naturschützer und Grüne kritisieren den Plan. Tiefer gebaggerte Flüsse würden kein zusätzliches Wasser bringen, sondern Lebensräume zerstören und sogar Grundwasser abziehen. Guter Start bei der Leichtathletik-EM für den Zehnkampf-Weltmeister Leo Neugebauer. Nach Tag 1 liegt er in Birmingham in Führung. Zur Halbzeit steht er bei 4.483 Punkten und hat damit 71 Punkte Vorsprung auf Platz 2. Auch der frühere Welt- und Europameister Niklas Kaul darf sich Hoffnungen auf Edelmetall machen. Er steht auf Rang 6.
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2: Ich bin Florian Klaus. An vielen Aussichtspunkten in Europa haben sich am Abend die Menschen getummelt, die die Sonnenfinsternis miterleben wollten. Während die Sonne hierzulande zum Großteil verdeckt worden ist, verschwand sie zum Beispiel in Spanien vollständig hinter dem Mond. In den letzten Tagen hatte es teils einen richtigen Sonnenfinsternistourismus dorthin gegeben. Und danach gab es noch ein Himmelsereignis zu bestaunen, nämlich die Sternschnuppen der Perseiden. Wenn Gefahr droht, soll künftig auch der Verfassungsschutz direkt eingreifen können und nicht nur die Polizei. Das hat das Bundeskabinett beschlossen. Kritiker befürchten, dass dadurch die Trennung zwischen Nachrichtendiensten und Polizei aufgeweicht wird. So hat die linken Politikerin Bünger im ZDF gesagt:
3: Aus unserer Sicht ist dieser Entwurf geschichtsvergessen und verantwortungslos. Dobrindt baut eine echte Geheimpolizei mit echten polizeilichen Befugnissen.
2: Kanzleramtschefin Wagner hat in der ARD hingegen betont, dass der Verfassungsschutz nur in besonderen Fällen tätig werden soll, in denen die Polizei nicht eingreifen kann. Das sei geboten, um Gefahren rechtzeitig abwenden zu können. Europas Flüsse kämpfen mit Niedrigwasser. Das beeinträchtigt auch in Bayern den Gütertransport. Landesverkehrsminister Bernreiter hat sich deshalb dafür ausgesprochen, die Donau rasch auszubauen. Das sagte der CSU-Minister nach einem Treffen mit den anderen Landesverkehrsministern sowie Bundesverkehrsminister Bilger. Naturschützer und Grüne kritisieren den Plan. Tiefer gebaggerte Flüsse würden kein zusätzliches Wasser bringen, sondern Lebensräume zerstören und sogar Grundwasser abziehen. Guter Start bei der Leichtathletik-EM für den Zehnkampf-Weltmeister Leo Neugebauer. Nach Tag 1 liegt er in Birmingham in Führung. Zur Halbzeit steht er bei 4.483 Punkten und hat damit 71 Punkte Vorsprung auf Platz 2. Auch der frühere Welt- und Europameister Niklas Kaul darf sich Hoffnungen auf Edelmetall machen. Er steht auf Rang 6.
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2: Ich bin Florian Klaus. Guten Morgen. Gleich zwei Spektakel waren am Himmel zuletzt zu beobachten. Am Abend haben Millionen Menschen in Europa nach oben geschaut, um die Sonnenfinsternis zu sehen. In Deutschland war der Großteil der Sonne vom Mond verdeckt. In Spanien zum Beispiel gab es eine totale Sonnenfinsternis. Und in der Nacht folgten dann noch die Sternschnuppen der Perseiden. Kein Wein, Bier oder Sekt mehr für 14-Jährige. Das sogenannte begleitete Trinken unter Aufsicht von Erwachsenen soll in Deutschland verboten werden. Das hat das Bundeskabinett beschlossen. Als nächstes berät der Bundestag darüber. Tine Klimach berichtet.
3: Grundsätzlich gilt schon eine Altersgrenze von 16 Jahren für den Konsum und Verkauf von Bier, Wein, Sekt oder daraus hergestellten Mischgetränken. Ausnahme ist bisher, wenn Jugendliche von einer sorgeberechtigten Person begleitet werden. Aber diese Ausnahme steht im Widerspruch zu den Zielen der Bundesregierung, Jugendliche besser vor den gesundheitlichen Folgen des Alkoholkonsums zu schützen.
2: Ein anderer Beschluss des Bundeskabinetts hat mehr Diskussionen ausgelöst. Geheimdienste sollen künftig nicht nur beobachten, sondern in bestimmten Fällen auch selbst gegen Angreifer aktiv werden dürfen. Aus Sicht von Kritikern sollte das reine Aufgabe der Polizei bleiben. Die Bundesregierung hält die Reform aber vor allem wegen der Gefahr durch russische Angriffe für notwendig. Noch ein Sieg für den Champions-League-Gewinner. Paris Saint-Germain hat den UEFA Supercup gewonnen. Die Franzosen haben den Europa-League-Sieger Aston Villa mit 2:1 geschlagen. Für PSG ist es der zweite Supercup-Sieg in Folge.
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2: Ich bin Florian Klaus. Guten Morgen. Gleich zwei Spektakel waren am Himmel zuletzt zu beobachten. Am Abend haben Millionen Menschen in Europa nach oben geschaut, um die Sonnenfinsternis zu sehen. In Deutschland war der Großteil der Sonne vom Mond verdeckt. In Spanien zum Beispiel gab es eine totale Sonnenfinsternis. Und in der Nacht folgten dann noch die Sternschnuppen der Perseiden. Kein Wein, Bier oder Sekt mehr für 14-Jährige. Das sogenannte begleitete Trinken unter Aufsicht von Erwachsenen soll in Deutschland verboten werden. Das hat das Bundeskabinett beschlossen. Als nächstes berät der Bundestag darüber. Tine Klimach berichtet.
3: Grundsätzlich gilt schon eine Altersgrenze von 16 Jahren für den Konsum und Verkauf von Bier, Wein, Sekt oder daraus hergestellten Mischgetränken. Ausnahme ist bisher, wenn Jugendliche von einer sorgeberechtigten Person begleitet werden. Aber diese Ausnahme steht im Widerspruch zu den Zielen der Bundesregierung, Jugendliche besser vor den gesundheitlichen Folgen des Alkoholkonsums zu schützen.
2: Ein anderer Beschluss des Bundeskabinetts hat mehr Diskussionen ausgelöst. Geheimdienste sollen künftig nicht nur beobachten, sondern in bestimmten Fällen auch selbst gegen Angreifer aktiv werden dürfen. Aus Sicht von Kritikern sollte das reine Aufgabe der Polizei bleiben. Die Bundesregierung hält die Reform aber vor allem wegen der Gefahr durch russische Angriffe für notwendig. Noch ein Sieg für den Champions-League-Gewinner. Paris Saint-Germain hat den UEFA Supercup gewonnen. Die Franzosen haben den Europa-League-Sieger Aston Villa mit 2:1 geschlagen. Für PSG ist es der zweite Supercup-Sieg in Folge.
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6: Es ist eine Minute nach sechs.
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9: Ich bin Angela Kress. Guten Morgen. Millionen Menschen haben am Abend verfolgt, wie die Sonne hinter dem Mond verschwunden ist. Hierzulande war die Sonne immerhin bis zu 90% verdeckt. Um eine totale Sonnenfinsternis zu sehen, mussten Leute aber zum Beispiel nach Spanien fliegen. Und das haben auch viele gemacht. Die Hotels waren seit Monaten ausgebucht. Die deutschen Nachrichtendienste sollen ja einem Kabinettsbeschluss zufolge mehr Befugnisse bekommen, um bei Gefahren in bestimmten Fällen selbst eingreifen zu können. Kanzleramtschefin Warken hat das in der ARD gegen Kritik verteidigt.
10: Es ist alles auch so geregelt, dass Eingriffe nur dann auch vorgenommen werden, wenn sie verhältnismäßig sind, wenn sie einem gewissen Ziel dienen. Und alles wird auch vorab und im Nachgang durch ein unabhängiges Gremium kontrolliert werden.
9: Der Verfassungsschutz solle dann eingreifen, wenn es die Polizei oder andere Behörden nicht können. Kritiker befürchten, dass die Trennung der Aufgaben von Polizei und Verfassungsschutz aufgeweicht wird. Bundesumweltminister Schneider will, dass der Bund mehr Handlungsspielraum bekommt, um beim Hitzeschutz aktiv zu werden. Dafür sollte laut ihm das Grundgesetz angepasst werden. Die Union ist aber skeptisch. Der Vizechef ihrer Bundestagsfraktion Krings hat dem Redaktionsnetzwerk Deutschland gesagt, dass das keinen Vorteil für das Klima bringen würde. Die Länder hätten dann in vielen Bereichen viel weniger Selbstbestimmung. Von den Grünen kam hingegen Unterstützung für den Vorschlag. Die Fußballer von Paris Saint-Germain konnten am Abend einen weiteren Erfolg feiern. Nach der Champions League haben sie auch den UEFA Supercup gewonnen. Dafür haben sie Aston Villa mit 2:1 geschlagen. Für PSG ist es der zweite Supercup-Erfolg in Folge.
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11: Mit Chiara Bischoff. Mit einem ungewöhnlichen Einsatz in einem Pflegeheim hatte es jetzt die Ansbacher Polizei zu tun. Wie die Beamten berichten, betritt ein Mann unbefugt das Heim, warf Lebensmittel auf den Boden und übergab Dekorationsgegenstände an Bewohner. Anschließend ging er wieder. Eine Streife konnte den Mann dann in der Nähe antreffen und stellte fest, dass gegen ihn ein Haftbefehl vorlag, den er aber durch eine Zahlung abwenden konnte. Da er psychisch auffällig war, ging es für ihn anschließend in eine Fachklinik.
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12: Auch heute am Donnerstag wird es sommerlich. Es wird richtig warm. Wir erreichen im Tagesverlauf Temperaturen von bis zu 32 Grad. Also am besten irgendwie den Abstecher im Freibad machen. Der Radio Galaxy Wettertrend. Morgen am Freitag starten wir ebenfalls heiß ins Wochenende. Die Top-Temperaturen erreichen 33 Grad. Am Samstag sogar dann bis zu 36 Grad hier in der Region.
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12: Hallo liebe Autofahrer, wir schauen zu euch auf die Straßen und da ist im Moment alles ruhig. Habt ihr was gesehen? Ein Stau, ein Blitzer, ruft mich an oder schickt eine WhatsApp durch. 0800 007 0076. Danke und eine gute Fahrt euch.
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0: Es ist 10 Minuten nach 6.
1: Guten Morgen, hier ist die Radio Galaxy Morning Show. Vom Souvenirshop auf den Laufsteg. Touri-Shirts sind auf einmal wieder voll angesagt.
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1: Vom Souvenirshop auf den Laufsteg. Touri-Shirts sind auf einmal wieder voll angesagt. Ihr kennt bestimmt die T-Shirts mit der Aufschrift I love New York oder einfach fett der Name vom Urlaubsort auf der Brust. Früher war das eher so, ja, zieht man im Urlaub vielleicht einmal an, danach verschwindet es komplett im Schrank und eigentlich trägt man es überhaupt nicht mehr. Jetzt feiern genau diese T-Shirts ihr großes Comeback. Sogar Luxusmarken greifen diesen Look auf. Chanel hat zum Beispiel ein glitzerndes I love New York T-Shirt auf den Laufsteg geschickt. Also wirklich aus dem klassischen Souvenir wird plötzlich High Fashion. Und irgendwie passt es gerade perfekt zum Sommer. Statt krampfhaft zu versuchen, nicht wie ein Touri auszusehen, zeigen wir jetzt ganz offen, ja, ich war da. Ja, ich fand's schön und ja, ich will, dass man das sieht. Also falls ihr noch ein altes Touri-Shirt im Schrank habt, bloß nicht wegwerfen. Ihr wart eurer Zeit einfach voraus.

0: Es ist 6.15 Uhr.
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6.21 Uhr haben wir's. Guten Morgen, Radio Galaxy ist hier mit der Morning Show. Leute, wo sind die Eberhofer-Fans unter euch? Also ich muss ja sagen, ich bin ein großer Fan, ne, von den Eberhofer-Krimis. Die letzten habe ich tatsächlich alle gesehen. Ist so ein bisschen leichte Unterhaltung, immer so ein bisschen schräg. Und es gibt einfach immer wieder Momente zum Schmunzeln. Und jetzt gibt's endlich Nachschub. Steckerfisch-Fiasko ist der 10.

0: Eberhofer-Film und der ist ab sofort in den Kinos. Franz Eberhofer ist natürlich wieder in Niederkaltenkirchen unterwegs und wir wissen ja, wenn der Franz ermittelt, dann läuft's selten nach Plan.
1: Sie können doch nicht einfach mein Plakat überkleben.
2: Ja, weil Sie meins überklebt haben.
3: Jeder Zentimeter zählt. Bei mir jedenfalls.
4: Das glaube ich sofort.
5: Steckerlfisch, Paulus, hat's erwischt.
6: Wo ist die Leiche?
5: Rudi, du stinkst wie ein Iltis.
6: Ich mache einen Selbstversuch.
7: Wie lange es dauert, bis die Vögel wegen deiner Aura vom Himmel fallen?
6: Der war gut. Die Vögel vom Himmel.
8: Du, wer Hochdeutsch redet, hat nicht automatisch recht.
9: Wolfi, ich brauche dringend ein paar Therapiehäube.
5: Bier. Das ist eine sehr gute Idee.
1: Franz Eberhofer.
0: Ja, also ich freue mich auf jeden Fall drauf. Heute ist offizieller Kinostart. Also wenn ihr genauso Eberhofer-Filme mögt wie ich, dann ist es auf jeden Fall der perfekte Anlass, um mal wieder ins Kino zu gehen.

0: Es ist 6.25 Uhr.
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0: Es ist 6.28 Uhr. Guten Morgen, Maxi für euch in der Radio Galaxy Morning Show. Wir bringen euch gut in diesen Donnerstagmorgen gleich mit den besten aktuellen Hits. Tame Impala und Trainee sind in der Playlist. Darf auch aktuell auf keiner Sommerparty fehlen. Dracula, Loy ist mit dabei und Topic gemeinsam mit Becky G. Auch der hat richtig viel Wumms.
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10: Ich bin Angela Kress. Guten Morgen. Millionen Menschen haben am Abend verfolgt, wie die Sonne hinter dem Mond verschwunden ist. Hierzulande war die Sonne immerhin bis zu 90% verdeckt. Um eine totale Sonnenfinsternis zu sehen, mussten Leute aber zum Beispiel nach Spanien fliegen. Und das haben auch viele gemacht. Die Hotels waren seit Monaten ausgebucht. Die deutschen Nachrichtendienste sollen ja einem Kabinettsbeschluss zufolge mehr Befugnisse bekommen, um bei Gefahren in bestimmten Fällen selbst eingreifen zu können. Kanzleramtschefin Warken hat das in der ARD gegen Kritik verteidigt.
11: Es ist alles auch so geregelt, dass Eingriffe nur dann auch vorgenommen werden, wenn sie verhältnismäßig sind, wenn sie einem gewissen Ziel dienen. Und alles wird auch vorab und im Nachgang durch ein unabhängiges Gremium kontrolliert werden.
10: Der Verfassungsschutz solle dann eingreifen, wenn es die Polizei oder andere Behörden nicht können. Kritiker befürchten, dass die Trennung der Aufgaben von Polizei und Verfassungsschutz aufgeweicht wird. Bundesumweltminister Schneider will, dass der Bund mehr Handlungsspielraum bekommt, um beim Hitzeschutz aktiv zu werden. Dafür sollte laut ihm das Grundgesetz angepasst werden. Die Union ist aber skeptisch. Der Vizechef ihrer Bundestagsfraktion Krings hat dem Redaktionsnetzwerk Deutschland gesagt, dass das keinen Vorteil für das Klima bringen würde. Die Länder hätten dann in vielen Bereichen viel weniger Selbstbestimmung. Von den Grünen kam hingegen Unterstützung für den Vorschlag. Die Fußballer von Paris Saint-Germain konnten am Abend einen weiteren Erfolg feiern. Nach der Champions League haben sie auch den UEFA Supercup gewonnen. Dafür haben sie Aston Villa mit 2:1 geschlagen. Für PSG ist es der zweite Supercup-Erfolg in Folge.
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12: Mit Chiara Bischoff. Gerade noch rechtzeitig hat sich jetzt ein Lkw-Fahrer auf den Standstreifen gerettet. Am frühen Morgen fuhr der 51-Jährige mit seinem Gespann auf der A6 in Richtung Heilbronn. Bei Aurach bemerkte er plötzlich Rauch an einem der Reifen. Laut Polizei fuhr er auf den Standstreifen und kuppelte seine Zugmaschine ab. Er versuchte, den Brand selbst zu löschen, atmete dabei aber den Pulverstaub seines Feuerlöschers ein und erlitt Atembeschwerden. Schließlich löschten die Feuerwehren Aurach und Weinberg das Feuer. Als Brandursache vermutet die Polizei ein defektes Radlager.
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13: 18 Grad in Ansbach. Heute gibt's wieder viel Sonnenschein. Der Galaxy Wettertrend auch morgen sonnig und heiß.
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13: Die neuesten Blitzer stehen in Sommersdorf in Richtung Kleinried in der Ortsdurchfahrt von Oberalbach und in Feuchtwangen kurz nach dem Kreisverkehr von Dinkelsbühl kommend. Danke Bernd an Rudi und Nils.
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Gold. 6.38 Uhr haben wir es. Guten Morgen, hier ist Radio Galaxy, die Morning Show. Aktuell gibt's ja so ein bisschen, ne? Zwei Fraktionen. Die einen halten in der Arbeit im halbleeren Büro die Stellung, die anderen sind mitten im Sommerurlaub oder genießen vielleicht ihre Ferien. Und egal, was ihr gerade macht, wir liefern euch die besten aktuellen Hits für euren Morgen, um so ein bisschen reinzustarten bei den noch sehr angenehmen Temperaturen heute Morgen.

Es ist 6.46 Uhr. Die Radio Galaxy Morning Show am Donnerstag mit mir, mit Max. Und wenn ihr am Wochenende mit dem Auto in den Urlaub startet, dann könnte es auf den Autobahnen wieder ein bisschen voller werden. Bayern lockert nämlich vorübergehend das Sonntags- und Feiertagsfahrverbot für Lkw. Der Grund ist das extreme Niedrigwasser auf Main und Donau. Viele Güter können einfach nicht mehr mit dem Schiff transportiert werden. Deshalb muss das Ganze jetzt auf die Straße. Und genau aus dem Grund werden die Regeln da gelockert. Heißt, ab dem Wochenende dürfen mehr Lkw auch sonntags unterwegs sein. Wenn ihr also genau da in den Urlaub startet, könnte sein, dass ihr da ein bisschen mehr Zeit einplanen müsst. Also habt es auf jeden Fall auf dem Schirm. Hier sind für euch die besten aktuellen Hits bei Radio Galaxy. Guten Morgen.

0: Hier ist Radio Galaxy für euch. Am besten an der Stelle die Zeit nutzen, um nochmal kurz das Fenster aufzureißen, so ein bisschen frische Luft reinzulassen. Gerade ist das noch relativ angenehm, aber es heizt ziemlich schnell auf heute. Also da am besten nochmal jetzt die Gelegenheit nutzen. Ansonsten wünsche ich euch einen schönen Donnerstag. Gleich geht's weiter mit den besten aktuellen Hits.
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0: Es ist genau 7 Uhr.
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10: Ich bin Angela Kress. Guten Morgen. Die Menschen in Deutschland stehen grundsätzlich weiter zum Klimaschutz, sie unterstützen aber konkrete Maßnahmen immer weniger. In einer Bertelsmann-Umfrage sagte mehr als die Hälfte der Befragten zum Beispiel, dass sie sich um persönliche finanzielle Folgen sorgen. Fast 80% denken, dass der Umstieg privater Haushalte auf klimafreundliche Technologien ohne staatliche Unterstützung nicht machbar ist. Die Hitze beschäftigt Verbände und die Politik. Der Städte- und Gemeindebund fordert mehr Klimaschutz für Krankenhäuser und Pflegeheime. Präsident Spiegler schätzt in der Rheinischen Post den Investitionsbedarf auf mindestens 20 Milliarden Euro. Bundesumweltminister Schneider will mehr Kompetenzen für den Bund in Sachen Hitzeschutz und dafür das Grundgesetz ändern. Aus der Union kommen allerdings kritische Stimmen, weil dann die Länder weniger Entscheidungskompetenz hätten. Millionen Menschen haben am Abend die Sonnenfinsternis verfolgt. Bei uns war es eine teilweise, in Spanien sogar eine totale Sonnenfinsternis. Julia Macher berichtet aus Barcelona.
11: Rund um die Ballungszentren in Barcelona und Madrid hat die erste totale Sonnenfinsternis seit mehr als 120 Jahren für lange Schlangen gesorgt. Doch das gefürchtete Verkehrschaos blieb aus. Bereits im nächsten Jahr erwartet eine weitere totale Sonnenfinsternis den Süden Spaniens. Ihr folgt 2028 eine ringförmige.
10: Bayern bleibt ein starker globaler Industriestandort. Der Vorsprung gegenüber Wettbewerbern schmilzt allerdings. So schätzt es die Vereinigung der Bayerischen Wirtschaft ein, die ein Ranking in Auftrag gegeben hat. In dem landet Bayern auf Platz 10, einen Platz weiter hinten als noch vor einem Jahr. Die VBM sagt, das liegt an hohen Kosten etwa durch Steuern oder Energie.
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12: Mit Chiara Bischoff. Dieses Beziehungsaus hat ein 33-jähriger Mann in Fürth wohl nicht so gut verkraftet. Seine Ex-Frau wandte sich am Nachmittag an die Polizei, weil sie nach der Trennung persönliche Gegenstände aus der gemeinsamen Wohnung holen wollte. Laut Polizei befürchtete sie, dass sich ihr Ex-Partner noch dort aufhalten würde. Als die Beamten eintrafen, berichtete die Frau, sie habe ihren Ex-Partner kurz zuvor beim Verlassen der Wohnung beobachtet. Unmittelbar danach meldeten Bewohner des Mehrfamilienhauses einen Brand in der Erdgeschosswohnung. Die Feuerwehr konnte den Brand schnell löschen. Die Räume seien vorerst aber nicht bewohnbar. Eine Fahndung nach dem Mann blieb zunächst erfolglos. Später nahm die Polizei den 33-Jährigen dann fest.
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14: 18 Grad in Schopfloch. Heute gibt's wieder viel Sonnenschein. Der Galaxy Wettertrend auch morgen sonnig und heiß.
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14: Die neuesten Blitzer stehen auf der B14 Wickleskreuth in Richtung Ansbach, in Sommersdorf Richtung Kleinried, zwischen Kronheim und Gunzenhausen Höhe Meicher, B466 Ortsdurchfahrt von Oberalbach und in Feuchtwangen Ortseingang von Dinkelsbühl-Kommenz. Dankeschön Bernd, Carsten, Rudi, Daniel, Nils, Lothar, Oleg und Jürgen.
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Guten Morgen, hier ist die Radio Galaxy Morning Show. Erinnert ihr euch noch an die angebliche Hochzeit von Cristiano Ronaldo und Georgina auf Madeira? Ja, da standen am Wochenende rund 2000 Fans vor einer Kathedrale und haben gewartet. Sogar ein Rolls-Royce ist vorgefahren. Die Handys wurden gezückt, die Paparazzis haben sich bereit gemacht und im Auto, ja, saßen nicht Ronaldo und Georgina, sondern Fabio und Fatima. Tja, ärgerlich. Am Ende kam jetzt aber raus, die Fans lagen mit ihrer Vermutung gar nicht so falsch. Cristiano Ronaldo und Georgina haben tatsächlich geheiratet, heimlich und ganz privat in Portugal, offenbar auch mit ihren 5 Kindern. Die beiden haben jetzt selbst ein Foto gepostet, zu sehen sind ihre Hände und die Eheringe. Also Hochzeit ja, aber die Fans standen einfach an der falschen Kirche. Und ganz ehrlich, Fabio und Fatima dürfen sich wahrscheinlich trotzdem noch ein bisschen vorkommen wie das berühmteste Hochzeitspaar Portugals.

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Guten Morgen, hier ist die Radio Galaxy Morning Show mit mir, mit Max. Wo sind die Urlauber unter euch? Für viele geht's ja gerade an den Gardasee, nach Mallorca oder vielleicht auch in die Türkei. Aber auch unsere Heimat ist total beliebt bei Urlaubern. Viele fahren auch hier nach Bayern und besonders Franken ist als Reiseziel gerade richtig beliebt. Das merkt man an den Zahlen. Im ersten Halbjahr gab es 10,9 Millionen Übernachtungen, fast 2% mehr als im vergangenen Jahr. Und damit liegt Franken sogar über dem bayerischen Durchschnitt. Und ich glaube, das liegt auch daran, dass ihr einfach viel Auswahl habt in Franken. Ihr könnt einen schönen Tag in Nürnberg, Fürth, Erlangen oder Schwabach verbringen. Bisschen Kultur, bisschen gutes Essen. Und natürlich gibt's auch das fränkische Seenland. Gerade

0: Es ist kurz vor 7:30, kommt gut in diesen Donnerstag. Hier ist die Radio Galaxy Morning Show. Gleich in der Playlist The Bowser mit Magnetic darf auch aktuell auf keiner Sommerparty fehlen. Ed Sheeran ist dabei und Chris de Serendi. Die besten aktuellen Hits.
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11: Ich bin Angela Kress. Guten Morgen. Die Menschen in Deutschland stehen grundsätzlich weiter zum Klimaschutz, sie unterstützen aber konkrete Maßnahmen immer weniger. In einer Bertelsmann-Umfrage sagte mehr als die Hälfte der Befragten zum Beispiel, dass sie sich um persönliche finanzielle Folgen sorgen. Fast 80% denken, dass der Umstieg privater Haushalte auf klimafreundliche Technologien ohne staatliche Unterstützung nicht machbar ist. Die Hitze beschäftigt Verbände und die Politik. Der Städte- und Gemeindebund fordert mehr Klimaschutz für Krankenhäuser und Pflegeheime. Präsident Spiegler schätzt in der Rheinischen Post den Investitionsbedarf auf mindestens 20 Milliarden Euro. Bundesumweltminister Schneider will mehr Kompetenzen für den Bund in Sachen Hitzeschutz und dafür das Grundgesetz ändern. Aus der Union kommen allerdings kritische Stimmen, weil dann die Länder weniger Entscheidungskompetenz hätten. Millionen Menschen haben am Abend die Sonnenfinsternis verfolgt. Bei uns war es eine teilweise, in Spanien sogar eine totale Sonnenfinsternis. Julia Macher berichtet aus Barcelona.
12: Rund um die Ballungszentren in Barcelona und Madrid hat die erste totale Sonnenfinsternis seit mehr als 120 Jahren für lange Schlangen gesorgt. Doch das gefürchtete Verkehrschaos blieb aus. Bereits im nächsten Jahr erwartet eine weitere totale Sonnenfinsternis den Süden Spaniens. Ihr folgt 2028 eine ringförmige.
11: Bayern bleibt ein starker globaler Industriestandort. Der Vorsprung gegenüber Wettbewerbern schmilzt allerdings. So schätzt es die Vereinigung der Bayerischen Wirtschaft ein, die ein Ranking in Auftrag gegeben hat. In dem landet Bayern auf Platz 10, einen Platz weiter hinten als noch vor einem Jahr. Die VBM sagt, das liegt an hohen Kosten etwa durch Steuern oder Energie.
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14: Mit Chiara Bischoff. Die Polizei Gunzenhausen hat jetzt eine Serie von Ladendiebstählen klären können. Zwischen April und Mai gab es gleich 3 Diebstähle von teuren Handtaschen und Spirituosen. Die Ermittler kamen jetzt einem Täterpärchen auf die Spur. Sie sollen vielerorts in Bayern und Baden-Württemberg zugeschlagen haben. Ein 33-jähriger Mann ist bereits in Haft. Seine mutmaßliche Komplizin im Alter von 48 Jahren ist noch auf der Flucht.
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16: 18 Grad in Ansbach. Heute gibt's wieder viel Sonnenschein. Der Galaxy-Wettertrend auch morgen sonnig und heiß.
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16: Die neuesten Blitzer stehen auf der B14 Wickleskreuth in Richtung Ansbach. In Sommersdorf Richtung Kleinried zwischen Kronheim und Gunzenhausen Höhe Meicher. B466 Ortsdurchfahrt von Oberalbach und in Feuchtwangen Ortseingang von Dinkelsbühl-Kommenz. Dankeschön Bernd, Carsten, Rudi, Daniel, Nils, Lothar, Oleg und Jürgen.
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Guten Morgen, ihr hört die Radio Galaxy Morning Show mit mir, mit Max. Ja, gute Vorsätze zum neuen Jahr kennen wir ja alle. Aber habt ihr eigentlich auch Vorsätze für nach dem Urlaub? Ja, eine neue Studie zeigt, im Urlaub kommt bei vielen plötzlich der Gedanke auf, eigentlich müsste ich in meinem Alltag mal was ändern. Mehr Zeit für sich, öfter eine Pause machen oder einfach ein bisschen mehr Ruhe reinbringen. Gerade bei den Jüngeren ist dieser Wunsch besonders stark. Nur zurück zu Hause ist es gar nicht so leicht, die guten Vorsätze auch wirklich durchzuziehen. Das ist laut Psychologen aber auch völlig normal. Im Urlaub sind wir raus aus unseren Routinen, haben den Kopf frei und schauen plötzlich ganz anders auf unser Leben. Kaum sind wir wieder im Alltag, läuft vieles schnell wieder wie gewohnt. Aber etwas bleibt trotzdem hängen. Fast alle nehmen positive Effekte aus dem Urlaub mit, also mehr Energie, mehr Ruhe oder einfach so ein bisschen bessere Laune. Also falls ihr jetzt gerade im Urlaub sitzt und denkt, ab jetzt wird alles anders, kein Stress, vielleicht reicht ja schon eine Sache, die ihr wirklich mit nach Hause nehmt.

Guten Morgen, Max hier in der Radio Galaxy Morning Show. Leute, wo sind die Reality-Fans unter euch? Ja, das Warten hat jetzt ein Ende. RTL hat den Starttermin fürs neue Sommerhaus der Stars bekannt gegeben. Die 11. Staffel, die startet am 8. September bei RTL. Und wenn ihr nicht so lange warten wollt auf RTL Plus, geht sogar schon am 25. August los. 8 Promi-Paare ziehen wieder in die enge Promi-WG nach Bocholt und kämpfen um den Titel Promi-Paar 2026 und um 50.000 Euro. Mit dabei dieses Mal unter anderem K11-Kommissar Michael Naseband und seine Freundin Shelley Braun. Außerdem Nico Legert, der Sohn vom Ex-Fußballprofi Thorsten Legert, mit seiner Freundin Laura. Und klar ist auch, bei wenig Platz, viel Konkurrenz und ordentlich Beziehungsstress. Ja, da dürfte es auf jeden Fall wieder ordentlich krachen.

0: Es ist kurz vor 8, kommt gut in diesen Donnerstagmorgen. Wir haben für euch die besten aktuellen Hits im Gepäck. Gleich nach 8 mit Kaito, Turn the Lights Off, Axwell in den Grosso sind in der Playlist und Taylor Swift, die besten aktuellen Hits.
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7: Ich bin Angela Kress. Guten Morgen. Hunderte weitere Mitarbeiter der Deutschen Bahn sollen mit Bodycams ausgestattet werden. Rund 2700 Beschäftigte im Bahnhofsservice und in der Stationsbetreuung sollen schrittweise die Möglichkeit bekommen. Das ist freiwillig. Erste Geräte sind demnach bereits an den Hauptbahnhöfen Frankfurt am Main und Bielefeld im Einsatz. In den Zügen sind bereits viele Mitarbeitende mit Bodycams ausgestattet. Hintergrund ist, dass es immer mehr Angriffe auf Bahnpersonal gibt. Gerade sind die Pegelstände auf vielen Flüssen niedrig, das setzt die Binnenschifffahrt unter Druck. Mit Blick auf die Umrüstung von Schiffen fordert die Branche Klarheit vom Bund. Konkret will sie einen verlässlichen Investitionsrahmen bis 2035, um Schiffe fit für niedrige Pegelstände zu machen. Verkehrsminister Bilger hat angekündigt, dass er eine entsprechende Förderung verlängern will. Er werde das in die Haushaltsberatungen einbringen. Fast drei Tage nach dem schweren Erdbeben in Kolumbien mit über 260 Toten laufen für die Rettungskräfte entscheidende Stunden. Nach 72 Stunden sinken die Chancen erheblich, noch Überlebende in den Trümmern zu finden. Lea Matschulat berichtet.
8: Verzweifelt suchen Menschen weiterhin nach Angehörigen, nach Nachbarn oder Freunden in den Trümmern. Wer kann, räumt selber Schutt und Mauerteile aus dem Weg. Aus dem Ausland helfen Rettungsteams unter anderem aus den USA und Ecuador. Offiziell werden noch knapp 500 Menschen vermisst. Einer inoffiziellen Datenbank zufolge sind es jedoch gut 4000.
7: Tausende haben am Abend in Bayern die partielle Sonnenfinsternis verfolgt. Am Shop des Deutschen Museums in München war gestern noch eine Lieferung spezieller Brillen eingetroffen. Ein Sprecher sagte, dass Menschen dafür stundenlang angestanden hätten. Die nächste teilweise Sonnenfinsternis gibt es in Deutschland am 2. August kommenden Jahres.
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9: Mit Chiara Bischoff. Mit einem ungewöhnlichen Einsatz in einem Pflegeheim hatte es jetzt die Ansbacher Polizei zu tun. Wie die Beamten berichten, betritt ein Mann unbefugt das Heim, warf Lebensmittel auf den Boden und übergab Dekorationsgegenstände an Bewohner. Anschließend ging er wieder. Eine Streife konnte den Mann dann in der Nähe antreffen und stellte fest, dass gegen ihn ein Haftbefehl vorlag, den er aber durch eine Zahlung abwenden konnte. Da er psychisch auffällig war, ging es für ihn anschließend in eine Fachklinik.
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10: 18 Grad in Schopfloch. Heute gibt's wieder viel Sonnenschein. Der Galaxy Wettertrend auch morgen sonnig und heiß.
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10: Die neuesten Blitzer stehen auf der B14 Wickleskereuth in Richtung Ansbach. In Sommersdorf Richtung Kleinried, Alberndorf zwischen Kronheim und Gunzenhausen, Höhe Meichert, Reuchtlingen, Gunzenhausen in Höhe von Wettlesheim. B466, Ortsdurchfahrt von Oberalbach und Feuchtbangen, Ortseingang aus Dinkelsbühl kommend. Danke Bernd, Rudi, Carsten, Daniel, Judith, Babsi, Nils, Lothar, Oleg, Jürgen und Sven.
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0: Guten Morgen, hier ist die Radio Galaxy Morning Show. Vom Souvenirshop auf den Laufsteg. Touri-Shirts sind auf einmal wieder voll angesagt.
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0: Vom Souvenirshop auf den Laufsteg. Touri-Shirts sind auf einmal wieder voll angesagt. Ihr kennt bestimmt die T-Shirts mit der Aufschrift I love New York oder einfach fett der Name vom Urlaubsort auf der Brust. Früher war das eher so, ja, zieht man im Urlaub vielleicht einmal an, danach verschwindet es komplett im Schrank und eigentlich trägt man es überhaupt nicht mehr. Jetzt feiern genau diese T-Shirts ihr großes Comeback. Sogar Luxusmarken greifen diesen Look auf. Chanel hat zum Beispiel ein glitzerndes I love New York T-Shirt auf den Laufsteg geschickt. Also wirklich aus dem klassischen Souvenir wird plötzlich High Fashion. Und irgendwie passt es gerade perfekt zum Sommer. Statt krampfhaft zu versuchen, nicht wie ein Touri auszusehen, zeigen wir jetzt ganz offen, ja, ich war da. Ja, ich fand's schön und ja, ich will, dass man das sieht. Also falls ihr noch ein altes Touri-Shirt im Schrank habt, bloß nicht wegwerfen. Ihr wart eurer Zeit einfach voraus.

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0: Guten Morgen, Radio Galaxy ist hier mit der Morning Show. Leute, wo sind die Eberhofer-Fans unter euch? Also ich muss ja sagen, ich bin ein großer Fan, ne, von den Eberhofer-Krimis. Den letzten habe ich tatsächlich alle gesehen. Ist so ein bisschen leichte Unterhaltung, immer so ein bisschen schräg. Und es gibt einfach immer wieder Momente zum Schmunzeln. Und jetzt gibt's endlich Nachschub. Steckerfisch-Fiasko ist der 10. Eberhofer-Film und der ist ab sofort in den Kinos. Franz Eberhofer ist natürlich wieder in Niederkaltenkirchen unterwegs und wir wissen ja, wenn der Franz ermittelt, dann läuft's selten nach Plan.
1: Sie können doch nicht einfach mein Plakat überkleben.
2: Ja, weil Sie meins überklebt haben.
3: Jeder Zentimeter zählt. Bei mir jedenfalls.
4: Das glaube ich sofort.
5: Steckerfisch Paulus hat's erwischt.
6: Wo ist die Leiche?
5: Mutti? Du stinkst wie ein Iltis.
6: Ich mache einen Selbstversuch.
7: Wie lange es dauert, bis die Vögel wegen deiner Aura vom Himmel fallen?
6: Der war gut. Die Vögel vom Himmel.
8: Du, wer Hochdeutsch redet, hat nicht automatisch recht.
9: Wolfi, ich brauche dringend ein paar Therapiehäube.
5: Bier. Das ist eine sehr gute Idee.
1: Franz Eberhofer.
0: Ja, also ich freue mich auf jeden Fall drauf. Heute ist offizieller Kinostart. Also wenn ihr genauso Eberhofer-Filme mögt wie ich, dann ist es auf jeden Fall der perfekte Anlass, um mal wieder ins Kino zu gehen.

0: Es ist kurz vor 8:30, das ist Radio Galaxy, die Morning Show. Ja, irgendwie alle, die so ein bisschen schlecht jetzt mit den heißen Temperaturen umgehen können, werden in den Tagen gerade zum Frühaufsteher. Aktuell ist es noch richtig schön kühl hier bei uns in der Region. Wir liefern euch die besten aktuellen Hits zum Abkühlen auch gleich nach 8:30 hier bei Radio Galaxy.
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7: Ich bin Angela Kress. Guten Morgen. Hunderte weitere Mitarbeiter der Deutschen Bahn sollen mit Bodycams ausgestattet werden. Rund 2700 Beschäftigte im Bahnhofsservice und in der Stationsbetreuung sollen schrittweise die Möglichkeit bekommen. Das ist freiwillig. Erste Geräte sind demnach bereits an den Hauptbahnhöfen Frankfurt am Main und Bielefeld im Einsatz. In den Zügen sind bereits viele Mitarbeitende mit Bodycams ausgestattet. Hintergrund ist, dass es immer mehr Angriffe auf Bahnpersonal gibt. Gerade sind die Pegelstände auf vielen Flüssen niedrig, das setzt die Binnenschifffahrt unter Druck. Mit Blick auf die Umrüstung von Schiffen fordert die Branche Klarheit vom Bund. Konkret will sie einen verlässlichen Investitionsrahmen bis 2035, um Schiffe fit für niedrige Pegelstände zu machen. Verkehrsminister Bilger hat angekündigt, dass er eine entsprechende Förderung verlängern will. Er werde das in die Haushaltsberatungen einbringen. Fast drei Tage nach dem schweren Erdbeben in Kolumbien mit über 260 Toten laufen für die Rettungskräfte entscheidende Stunden. Nach 72 Stunden sinken die Chancen erheblich, noch Überlebende in den Trümmern zu finden. Lea Matschulat berichtet.
8: Verzweifelt suchen Menschen weiterhin nach Angehörigen, nach Nachbarn oder Freunden in den Trümmern. Wer kann, räumt selber Schutt- und Mauerteile aus dem Weg. Aus dem Ausland helfen Rettungsteams unter anderem aus den USA und Ecuador. Offiziell werden noch knapp 500 Menschen vermisst. Einer inoffiziellen Datenbank zufolge sind es jedoch gut 4000.
7: Tausende haben am Abend in Bayern die partielle Sonnenfinsternis verfolgt. Am Shop des Deutschen Museums in München war gestern noch eine Lieferung spezieller Brillen eingetroffen. Ein Sprecher sagte, dass Menschen dafür stundenlang angestanden hätten. Die nächste teilweise Sonnenfinsternis gibt es in Deutschland am 2. August kommenden Jahres.
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9: Mit Chiara Bischoff. Gerade noch rechtzeitig hat sich jetzt ein Lkw-Fahrer auf den Standstreifen gerettet. Am frühen Morgen fuhr der 51-Jährige mit seinem Gespann auf der A6 in Richtung Heilbronn. Bei Aurach bemerkte er plötzlich Rauch an einem der Reifen. Laut Polizei fuhr er auf den Standstreifen und kuppelte seine Zugmaschine ab. Er versuchte, den Brand selbst zu löschen, atmete dabei aber den Pulverstaub seines Feuerlöschers ein und erlitt Atembeschwerden. Schließlich löschten die Feuerwehren Aurach und Weinberg das Feuer. Als Brandursache vermutet die Polizei ein defektes Radlager.
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11: 19 Grad in Illesheim. Heute gibt's wieder viel Sonnenschein. Der Galaxy Wettertrend auch morgen sonnig und heiß.
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11: Die neuesten Blitzer stehen auf der B14 Wickleskereuth in Richtung Ansbach. In Sommersdorf Richtung Kleinried, Alberndorf zwischen Kronheim und Gunzenhausen, Höhe Meichert, Reuchtlingen, Gunzenhausen in Höhe von Wettelsheim. B466, Ortsdurchfahrt von Oberalbach und Feuchtbangen, Ortseingang aus Dinkelsbühl kommend. Danke Bernd, Rudi, Carsten, Daniel, Judith, Babsi, Nils, Lothar, Oleg, Jürgen und Sven.
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Guten Morgen, hier ist Radio Galaxy, die Morning Show. Aktuell gibt's ja so ein bisschen, ne? Zwei Fraktionen. Die einen halten in der Arbeit im halbleeren Büro die Stellung, die anderen sind mitten im Sommerurlaub oder genießen vielleicht ihre Ferien. Und egal, was ihr gerade macht, wir liefern euch die besten aktuellen Hits für euren Morgen, um so ein bisschen reinzustarten bei den noch sehr angenehmen Temperaturen heute Morgen.

Radio Galaxy Morning Show am Donnerstag mit mir, mit Max. Und wenn ihr am Wochenende mit dem Auto in den Urlaub startet, dann könnte es auf den Autobahnen wieder ein bisschen voller werden. Bayern lockert nämlich vorübergehend das Sonntags- und Feiertagsfahrverbot für Lkw. Der Grund ist das extreme Niedrigwasser auf Main und Donau. Viele Güter können einfach nicht mehr mit dem Schiff transportiert werden. Deshalb muss das Ganze jetzt auf die Straße. Und genau aus dem Grund werden die Regeln da gelockert. Heißt, ab dem Wochenende dürfen mehr Lkw auch sonntags unterwegs sein. Wenn ihr also genau da in den Urlaub startet, könnte sein, dass ihr da ein bisschen mehr Zeit einplanen müsst. Also habt das auf jeden Fall auf dem Schirm. Hier sind für euch die besten aktuellen Hits bei Radio Galaxy. Guten Morgen.

0: Hier ist Radio Galaxy für euch. Am besten an der Stelle die Zeit nutzen, um nochmal kurz das Fenster aufzureißen, so ein bisschen frische Luft reinzulassen. Gerade ist es noch relativ angenehm, aber es heizt ziemlich schnell auf heute. Also da am besten nochmal jetzt die Gelegenheit nutzen. Ansonsten wünsche ich euch einen schönen Donnerstag. Gleich geht's weiter mit den besten aktuellen Hits.
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9: Ich bin Angela Kress. Guten Morgen. Erst in Zügen, jetzt auch an Bahnhöfen. Die Deutsche Bahn stattet weitere Mitarbeitende mit Bodycams aus. Rund 2700 Beschäftigte im Bahnhofsservice und in der Stationsbetreuung sollen schrittweise freiwillig die Geräte bekommen können. An den Hauptbahnhöfen in Frankfurt am Main und Bielefeld sind sie demnach schon im Einsatz. Die Bahn hofft, dass die Kameras helfen, Konflikte zu entschärfen und damit das Arbeiten fürs Bahnpersonal sicherer machen. Die Zahl der Kindeswohlgefährdungen ist das 4. Mal in Folge auf einen neuen Höchststand gestiegen. 2025 haben die Jugendämter bei rund 79.800 Kindern und Jugendlichen eine Gefährdung festgestellt, also zum Beispiel psychische oder körperliche Gewalt. Das waren 7.000 Fälle mehr als ein Jahr zuvor. Die Experten sagen, dass es neben tatsächlich mehr Fällen auch sein könne, dass Menschen wachsamer und sensibilisierter für das Thema sind. Angesichts der Hitze fordert der Städte- und Gemeindebund einen besseren Hitzeschutz für Krankenhäuser und Altenheime. Verbandspräsident Spiegler sagte der Rheinischen Post, dass etwa Krankenhäuser Klimaanlagen für die Patienten, aber auch für das Personal brauchten. Dafür seien Investitionen von mindestens 20 Milliarden Euro nötig. In Spanien haben Millionen Menschen die Sonnenfinsternis gefeiert, vielerorts lautstark, etwa auf Dorfplätzen und an Stränden. In Deutschland gab es eine teilweise Sonnenfinsternis zu bestaunen. Als Zugabe bot der Himmel danach noch den Höhepunkt des Sternschnuppenstroms der Perseiden. Bis zu 100 Sternschnuppen pro Stunde erwarteten Experten.
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11: Mit Chiara Bischoff. Dieses Beziehungsaus hat ein 33-jähriger Mann in Fürth wohl nicht so gut verkraftet. Seine Ex-Frau wandte sich am Nachmittag an die Polizei, weil sie nach der Trennung persönliche Gegenstände aus der gemeinsamen Wohnung holen wollte. Laut Polizei befürchtete sie, dass sich ihr Ex-Partner noch dort aufhalten würde. Als die Beamten eintrafen, berichtete die Frau, sie habe ihren Ex-Partner kurz zuvor beim Verlassen der Wohnung beobachtet. Unmittelbar danach meldeten Bewohner des Mehrfamilienhauses einen Brand in der Erdgeschosswohnung. Die Feuerwehr konnte den Brand schnell löschen. Die Räume seien vorerst aber nicht bewohnbar. Eine Fahndung nach dem Mann blieb zunächst erfolglos. Später nahm die Polizei den 33-Jährigen dann fest.
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13: 22 Grad in Dittenheim. Heute gibt's wieder viel Sonnenschein. Der Galaxy Wettertrend auch morgen sonnig und heiß.
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13: Die neuesten Blitzer stehen auf der B14 Wickliskereuth in Richtung Ansbach, in Sommersdorf Richtung Kleinried, Alberndorf zwischen Kronheim und Gunzenhausen, Höhe Meichert, Reuchtlingen, Gunzenhausen in Höhe von Wettelsheim, B466 Ortsdurchfahrt von Oberalbach und Feuchtbangen Ortseingang aus Dinkelsbühl kommend. Danke Bernd, Rudi, Carsten, Daniel, Judith, Babsi, Nils, Lothar, Oleg, Jürgen und Sven.
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hier ist die Radio Galaxy Morning Show. Erinnert ihr euch noch an die angebliche Hochzeit von Cristiano Ronaldo und Georgina auf Madeira? Ja, da standen am Wochenende rund 2000 Fans vor einer Kathedrale und haben gewartet. Sogar eine Rolls-Royce ist vorgefahren. Die Handys wurden gezückt, die Paparazzis haben sich bereit gemacht und im Auto, ja, saßen nicht Ronaldo und Georgina, sondern Fabio und Fatima. Tja, ärgerlich. Am Ende kam jetzt aber raus, die Fans lagen mit ihrer Vermutung gar nicht so falsch. Cristiano Ronaldo und Georgina haben tatsächlich geheiratet. Heimlich und ganz privat in Portugal, offenbar auch mit ihren 5 Kindern. Die beiden haben jetzt selbst ein Foto gepostet. Zu sehen sind ihre Hände und die Eheringe. Also, Hochzeit ja, aber die Fans standen einfach an der falschen Kirche. Und ganz ehrlich, Fabio und Fatima dürfen sich wahrscheinlich trotzdem noch ein bisschen vorkommen wie das berühmteste Hochzeitspaar Portugals. Stay.

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Morgen, hier ist die Radio Galaxy Morning Show mit mir, mit Max. Wo sind die Urlauber unter euch? Für viele geht's ja gerade an den Gardasee, nach Mallorca oder vielleicht auch in die Türkei. Aber auch unsere Heimat ist total beliebt bei Urlaubern. Viele fahren auch hier nach Bayern und besonders Franken ist als Reiseziel gerade richtig beliebt. Das merkt man an den Zahlen. Im ersten Halbjahr gab es 10,9 Millionen Übernachtungen, fast 2% mehr als im vergangenen Jahr. Und damit liegt Franken sogar über dem bayerischen Durchschnitt. Und ich glaube, das liegt auch daran, dass ihr einfach viel Auswahl habt in Franken. Ihr könnt einen schönen Tag in Nürnberg, Fürth, Erlangen oder Schwabach verbringen. Bisschen Kultur, bisschen gutes Essen. Und natürlich gibt es auch das fränkische Seenland. Gerade bei den heißen Temperaturen auch immer einen Wochenendausflug wert.

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0: Es ist kurz vor 8:30, das ist Radio Galaxy, die Morning Show. Ja, irgendwie alle, die so ein bisschen schlecht jetzt mit den heißen Temperaturen umgehen können, werden in den Tagen gerade zum Frühaufsteher. Aktuell ist es noch richtig schön kühl hier bei uns in der Region. Wir liefern euch die besten aktuellen Hits zum Abkühlen auch gleich nach 8:30 hier bei Radio Galaxy.
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12: 19 Grad in Illesheim. Heute gibt's wieder viel Sonnenschein, der Galaxy Wettertrend auch morgen sonnig und heiß.
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12: Die neuesten Blitzer stehen auf der B14 Wickleskereuth in Richtung Ansbach. In Sommersdorf Richtung Kleinried, Alberndorf zwischen Kronheim und Gunzenhausen, Höhe Meichert, Reuchtlingen, Gunzenhausen in Höhe von Wettelsheim. B466, Ortsdurchfahrt von Oberalbach und Feuchtbangen, Ortseingang aus Dinkelsbühl kommend. Danke Bernd, Rudi, Carsten, Daniel, Judith, Babsi, Nils, Lothar, Oleg, Jürgen und Sven.
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Guten Morgen, ihr hört die Radio Galaxy Morning Show mit mir, mit Max. Ja, gute Vorsätze zum neuen Jahr kennen wir ja alle, aber habt ihr eigentlich auch Vorsätze für nach dem Urlaub? Ja, eine neue Studie zeigt, im Urlaub kommt bei vielen plötzlich der Gedanke auf, eigentlich müsste ich in meinem Alltag mal was ändern. Mehr Zeit für sich, öfter eine Pause machen oder einfach ein bisschen mehr Ruhe reinbringen. Gerade bei den Jüngeren ist dieser Wunsch besonders stark. Nur zurück zu Hause ist es gar nicht so leicht, die guten Vorsätze auch wirklich durchzuziehen. Das ist laut Psychologen aber auch völlig normal. Im Urlaub sind wir raus aus unseren Routinen, haben den Kopf frei und schauen plötzlich ganz anders auf unser Leben. Kaum sind wir wieder im Alltag, läuft vieles schnell wieder wie gewohnt. Aber etwas bleibt trotzdem hängen. Fast alle nehmen positive Effekte aus dem Urlaub mit, also mehr Energie, mehr Ruhe oder einfach so ein bisschen bessere Laune. Also falls ihr jetzt gerade im Urlaub sitzt und denkt, ab jetzt wird alles anders, kein Stress, vielleicht reicht ja schon eine Sache, die ihr wirklich mit nach Hause nehmt.

0: Guten Morgen, Max hier in der Radio Galaxy Morning Show. Leute, wo sind die Reality-Fans unter euch? Ja, das Warten hat jetzt ein Ende. RTL hat den Starttermin fürs neue Sommerhaus der Stars bekannt gegeben. Die 11. Staffel, die startet am 8. September bei RTL. Und wenn ihr nicht so lange warten wollt auf RTL Plus, geht sogar schon am 25. August los. 8 Promi-Paare ziehen wieder in die enge Promi-WG nach Bocholt und kämpfen um den Titel Promi-Paar 2026 und um 50.000 Euro. Mit dabei dieses Mal unter anderem K11-Kommissar Michael Naseband und seine Freundin Shelley Braun. Außerdem Nico Legert, der Sohn vom Ex-Fußballprofi Thorsten Legert, mit seiner Freundin Laura. Und klar ist auch, bei wenig Platz, viel Konkurrenz und ordentlich Beziehungsstress, ja, da dürfte es auf jeden Fall wieder ordentlich krachen.
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0: Hallo Stürze hier, bis gleich ab 10 in Radio Galaxy bei der Arbeit.
1: Es ist kurz vor 10, ihr hört Radio Galaxy am Donnerstag mit mir, mit Max, und ich werde gleich mal noch an die Kaffeemaschine gehen, mir einen Kaffee rauslassen und dann schauen, was ich heute Mittag esse. So um kurz vor 10 ist da immer die beste Gelegenheit dazu, und dann kann man sich auch schon so ein bisschen freuen auf das Mittagessen, auf die Mittagspause. Wir liefern euch die besten aktuellen Hits auch gleich nach 10 bei uns mit Tame Impala und Jenny Dracula. Außerdem ist Sabrina Carpenter in der Playlist und Felix Jähn.
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11: Ich bin Angela Kress. In Bayern sind nach Schätzung des Robert-Koch-Instituts im laufenden Jahr schon mehr als 1.400 Menschen an den Folgen von Hitze gestorben. Zum Vergleich, im gesamten vergangenen Jahr waren es laut RKI 490 Menschen und auch in den 9 Jahren davor lag der Wert deutlich niedriger. Bayern liegt den Schätzungen nach damit im deutschen Mittelfeld. Die Mehrheit der Menschen in Deutschland spricht sich weiterhin für einen konsequenten Klimaschutz und die Energiewende aus. Allerdings nimmt die Zustimmung ab. Viele Menschen machen sich in diesem Zusammenhang Sorgen um die eigene finanzielle Situation, zeigt eine Studie der Bertelsmann Stiftung. 53% gaben das an. Fast 60% sagen aber auch, es muss jetzt in Klimaschutz investiert werden, um langfristig Kosten zu senken. Die Deutsche Bahn will auch hunderte Beschäftigte an den Bahnhöfen mit einer Bodycam ausstatten. Die Mitarbeitenden sollen dadurch besser geschützt werden, heißt es von dem Konzern. Lea Matschulat berichtet.
12: Immer wieder sorgen Angriffe auf Zugbegleiter für Schlagzeilen, doch auch an den Bahnhöfen wird die Lage für Bahnmitarbeiter manchmal brenzlig. Die Deutsche Bahn bietet ihren Beschäftigten auf Bahnhöfen nun an, sich mit einer Bodycam zu sichern. Für Zugbegleiter gibt es das Angebot ja bereits. In Frankfurt-Main und in Bielefeld sind Kollegen auf den Bahnhöfen schon ausgestattet.
11: Befristete Arbeitsverträge werden weiterhin vor allem mit jungen Menschen abgeschlossen. In der Altersgruppe zwischen 15 und 25 Jahren waren vergangenes Jahr gut 18% der Erwerbspersonen befristet beschäftigt, berichtet das Statistische Bundesamt. Insgesamt liegt der Anteil bei 6% und hat damit im 10-Jahres-Vergleich leicht abgenommen.
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13: Mit Chiara Bischoff. Nach einem Überfall in Gutenstetten werden jetzt Zeugen gesucht. Bereits Dienstagnachmittag hielt sich der 75-Jährige gegen 16.30 Uhr im Hof seines Anwesens in der Steigerwaldstraße auf. Laut Polizei kam plötzlich ein bislang Unbekannter auf ihn zu und bedrohte ihn. Er solle ihm Bargeld geben. Der Senior tat, was von ihm verlangt wurde, und der Unbekannte machte sich mit dem Geld aus dem Staub. Eine anschließende Fahndung mitsamt Polizeihubschrauber brachte keinen Erfolg. Jetzt sucht die Ansbacher Kripo nach Zeugen. Eine Beschreibung des Täters gibt's bei uns im Netz.
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0: 24 Grad aktuell in Schnelldorf. Heute gibt's dann weiter viel Sonnenschein für uns. Der Galaxy-Wettertrend auch morgen sonnig und heiß.
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0: Neuesten Blitzer stehen in Burgoberbach in Richtung Klaffheim an der Bushaltestelle. Dann bei Sachsen-Bahnsbahn 80er-Zone und Feuchtwagen, Ortseingang aus Dinkelsbühl kommend. Danke Bernd, Heinz, Judith, Babsi, Carmen, Hennig, Antonia, Finja und Marleen.
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0: Servus, Stürze hier, schönen Vormittag und natürlich gleich mal Glückwunsch an unseren Schwimmer Johannes Liebmann, hat EM-Gold geholt über 800 Meter in einer Zeit von gut 7,5 Minuten. Also ich kenne mich im Schwimmen nicht so gut aus, aber das klingt schon sehr schnell, oder? 7,5 Minuten, also lang dauert das bei mir, bis ich im Schwimmbad im Wasser bin, also bis zum Bauchnabel nur.

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0: Das ist Bruno Mars auf Radio Galaxy, 17 nach 10.
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0: Also ich gehe mal stark davon aus, viele überlegen sich nicht, ob sie ins Kino gehen, sondern einfach nur, wann denn ein sehr beliebter Dorfpolizist kommt wieder, Thomas, mit den Filmstarts der Woche.
2: Grüß Gott, Eberhofer. Das ist mein Kollege Birkenberger. Grüß Gott.
3: Schon zum 10. Mal ermittelt Sebastian Betzel als Dorfpolizist Franz Eberhofer in Niederbayern. In Steckerlfisch-Fiasko hat er es mit mächtigen Familienclans und zerstrittenen Golfclub-Mitgliedern zu tun.
4: Geht's noch? Was soll denn das? Nenn erstmal die Regeln, du Golfgnom!
3: Neben einem Mord auf dem Golfplatz kümmert sich Eberhofer auch um Partnerin Susi, die will Bürgermeisterin werden.
5: Sie können doch nicht einfach hergängen und ihr Plakat über meins drüber pappen!
3: Auch der 10. Eberhofer-Provinzkrimi hat viel Herz und Humor. Die Mordgeschichte ist dagegen etwas dünn.
6: Wir sind keine Trotteln. Und wenn Sie nicht kooperieren, dann machen wir Ihnen das Leben zur Hölle.
7: Hat noch jemand heute Nacht dieses komische Licht gesehen?
8: Welches komische Licht?
3: The End of Oak Street beginnt friedlich mit einem Nachbarschaftsfest auf der Oak Street. Ein amerikanisches Vorstadt-Idyll in den 80ern. Doch quasi über Nacht ist alles anders.
9: Ich glaube, unser Haus hat sich bewegt.
3: Die Nachbarschaft landet, warum auch immer, weit in der Vergangenheit, im Zeitalter der Dinosaurier.
9: Sammelt Vorräte. Schnappt euch alles, was sich als Waffe eignet.
3: Ab jetzt heißt es überleben oder gefressen werden. The End of Oak Street mit Ewan McGregor und Anne Hathaway ist ein Mix aus

0: Krebs gemeinsam. Niemand will euch in sich haben.
1: The Last of Us-Star Bella Ramsey spielt an der Seite von Neil Patrick Harris und das verdammt gut.
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0: Hier ist Radio Galaxy mit den besten aktuellen Hits um kurz vor 11:30. Schönen Vormittag zusammen. Habt ihr das hier mitbekommen? Angeblich planen ja einige Verbände eine Abspaltung der FIFA wegen Infantino. Kaum ist Jürgen Klopp nicht mehr Head of Global Soccer, passiert sowas eben. Und im nächsten Jahr steht ja eben diese mögliche Wiederwahl von Infantino als FIFA-Chef an. Sollte er es nicht werden, mache ich mir um Infantino. Allerdings keine Sorgen, man sucht ja noch für den nächsten Bond-Film den Superschurken.
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0: 24 Grad in Oberasbach. Heute gibt's weiter viel Sonnenschein. Der Galaxy Wettertrend. Auch morgen ist es sonnig und heiß.
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0: 19 Blitzer stehen in Burg Oberbach in Richtung Klaffheim an der Bushaltestelle. Höhe Sachsen-Mansbach, 80er-Zone und Feuchtwang am Ortseingang von Dinkelsbühl. In Feuchtwang am Ortseingang aus Dinkelsbühl kommt. Sonst ergibt's keinen Sinn. Dankeschön an Marlene, Antonia, Heinz und Bernd.
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0: Shadow Galaxy. Hier sind die besten aktuellen Hits um gleich 10:45. Weiß ja nicht, wie euer Flaschenpfandlager aussieht daheim. Also meins ist komplett voll. Ja, muss ich mal wieder abgeben, aber vermutlich nicht heute, weil heute habe ich andere wichtige Dinge zu tun, wie erholen auf dem Sofa und so weiter. Vielleicht ja morgen. Und am besten ist eigentlich, dass wir alle mal wieder Pfandflaschen und Kästen abgeben. Wieso? Wasserflaschen und Kästen sind knapp geworden. Tine aus dem Radio Galaxy Team.
1: Bei starker Hitze sollten Erwachsene 2 bis 3 Liter Wasser trinken. Das haben viele gemacht, aber die Flaschen und Kisten offenbar nicht zurückgebracht. Denn die fehlen den Herstellern von Mineralwasser. Aber ein Versorgungsengpass besteht nicht, so der Verband. Bestimmte Marken könnten kurzzeitig nicht erhältlich sein. Bei den Getränkehändlern geht es auch eher um Logistik. Sie hatten schon vor dem Sommer ihre Lagerbestände aufgestockt, heißt es vom Getränkegroßhandel. Immerhin, beim Bier wird es keine Probleme geben. Der Brauerbund sagt, Nachschub ist gesichert. 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

0: Hier ist Radio Galaxy um 9 vor 11. Und es gibt eine Meldung von der Deutschen Bahn bzw. von der Polizei Mittelfranken. Und es gibt aktuell am Bahnhof Treuchtlingen, wie es heißt, eine behördliche Maßnahme. Es soll da um einen verdächtigen Gegenstand im Gleisbereich gehen, so sagt das in einer ersten Information die Polizei. Was genau los ist, das ist aktuell nicht bekannt. Sicher ist jedoch, dass es deshalb zu Beeinträchtigungen am und um den Bahnhof Treuchtlingen geht. Also wer da mit dem Zug hinfahren will oder von dort los, am besten auf bahn.de checken oder im Navigator, ob der Zug denn überhaupt fährt. Details gibt es aktuell noch nicht. In ein paar Minuten um kurz nach 11 soll es neue Informationen von der Polizei geben und ich gebe sie euch dann natürlich sofort weiter.
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12: Ich bin Moritz Einzel. Bundeskanzler Merz hat zum Jahrestag des Mauerbaus zur Verteidigung von Freiheit und Demokratie aufgerufen. Vor genau 65 Jahren begann der Bau der Berliner Mauer im Auftrag der DDR-Führung. Merz schrieb auf X, heute sei unser Land länger vereint, als es geteilt war. Die Lektion der Mauer bleibe, Freiheit und Demokratie sind nicht selbstverständlich. Wir müssten immer dafür kämpfen. Die lange Trockenheit in weiten Teilen Deutschlands trifft die Ernte in diesem Sommer hart. Wie der Raiffeisenverband mitteilt, sind seit Beginn der Dürreperiode Mitte Juni rund 3 Millionen Tonnen Getreide und Raps verloren gegangen. Das bedeutet Einnahmeverluste von 600 Millionen Euro. Die günstige Witterung im Frühjahr habe größere Schäden verhindert. Unterm Strich sei es eine noch ausreichende unterdurchschnittliche Ernte. Die schwarz-roten Reformpläne bei Rente, Steuern und Bürgergeld bekommen in der Bevölkerung genauso viel Zustimmung wie Ablehnung. In einer Ipsos-Umfrage sagten 38% der Befragten, dass sie die Vorhaben für richtig oder eher richtig halten. Genauso viele sagten, sie seien eher falsch oder falsch. Nach der Frage, wer am meisten profitiere, sagte der größte Teil, niemand. Die Reformen würden am Ende allen schaden. In Deutschland sind weniger Menschen befristet angestellt. Laut Statistischem Bundesamt arbeiteten im vergangenen Jahr 6% der Beschäftigten in einem solchen Arbeitsverhältnis, 1 Prozentpunkt weniger als noch 10 Jahre zuvor. Besonders häufig sind junge Menschen bis 25 Jahre befristet angestellt. Und kaum jemand macht es freiwillig. Ein Unfall auf der A73 bei Bamberg hat gestern zu aufwendigen Bergungs- und Reinigungsarbeiten geführt. Nach einem Reifenplatzer war ein Laster umgekippt, mindestens 200 Liter Diesel liefen aus. Nach einer ersten Vollsperrung konnte der Verkehr ein paar Stunden wieder vorbeifahren. Am Nachmittag musste die Fahrbahn in Richtung Suhl aber nochmal gesperrt werden. Es kam zu kilometerlangen Staus. Erst in der Nacht konnte die Autobahn wieder freigegeben werden.
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13: Mit Chiara Bischoff. Aktuell läuft in Treuchtlingen ein größerer Polizeieinsatz. Laut Polizei ist am Vormittag im Gleisbett ein sprengstoffverdächtiger Gegenstand gefunden worden. Dieser wird aktuell von Spezialkräften näher untersucht. Der Zugverkehr ist derzeit im Bereich Treuchtlingen komplett eingestellt. Verkehrsteilnehmer werden gebeten, den Bereich Alte Burgstraße-Wettelsheimer Straße weiträumig zu umfahren. Die Polizei ist derzeit mit zahlreichen Einsatzkräften vor Ort.
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14: 26 Grad haben wir in Dietenhofen. Heute gibt's weiter viel Sonnenschein. Der Galaxy Wettertrend. Auch morgen sonnig und heiß.
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14: Ja, fangen wir zunächst mal mit den Blinzern an. In Burgoberbach Richtung Klaffham an der Bushaltestelle zwischen Ansbach-Lichtenau, Höhe Alberndorf, Feuchtwangen, Ortseingang aus Dinkelsbühlkommen und Gunzenhausen an der katholischen Kirche. Danke Bernd, Heinz, Wolfgang, Judith, Babsi, Antonia, Finja und Marleen. Dann, ihr habt es eben schon bei Chiara in den Radio Galaxy Local News gehört. Es gibt aktuell einen größeren Polizeieinsatz am Bahnhof in Treuchtlingen. Dort ist im Gleisbereich, das ist so der aktuelle Stand der Dinge, ein Gegenstand gefunden worden. Es könnte sich hier um Sprengstoff handeln, aber das ist aktuell noch nicht bestätigt. Mit neuen Informationen rechnen wir in den nächsten Minuten.
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14: Tja, und morgen startet die Kirchweih in Wolframs-Eschenbach. Dort gibt es Bier. Und natürlich ist noch mehr geplant, etwa schon heute, Kirchweih vor der Kirchweih. Was geplant ist, das gleich hier auf Radio Galaxy. Ich bin Stürzi. Schönen Vormittag zusammen. So.

0: Hier ist Radio Galaxy mit dem besten aktuellen Hits um 11:45. Die Wolframs Eschenbacher haben hoffentlich nochmal gut geschlafen, denn die nächsten Tage gibt's ziemlich sicher ein bisschen weniger Schlaf. Morgen beginnt ja offiziell die Kirchweih dort. Bürgermeister Michael Dörr, ihr legt aber schon heute los, oder?
1: Bei uns geht's dann wieder ganz traditionell los, am Kirchweih Donnerstag mit dem Kirchweih-Auftakt. Veranstalter ist ja hier der Kalberverein am Marktplatz, am Wolfram von Eschenbachplatz. Es werden wieder die Original-Wolfram-Eschenbacher Musikanten spielen, es wird Schlachtschüssel geben und ich werde einen ersten Anstieg machen, das erste Fass und mit dem Einsingen der Kirchweihbuben und da schon mal ganz herzlichen Dank an den Kalberverein, dass die das immer veranstalten.
0: Na dann, schönes Feiern, Kirchweih ist in Wolfram-Eschenbach.

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0: Hier ist Radio Galaxy um kurz vor 11:30 mit neuen Informationen aus Treuchtlingen. Was ist da los oder was soll da los sein? Spezialkräfte der Bundespolizei untersuchen da aktuell einen sprengstoffverdächtigen Gegenstand am Bahnhof, so die neuesten Informationen der deutschen Presseagentur. Ein Techniker habe das Objekt im Gleisbett an der Einfahrt zum Bahnhof entdeckt. So hat das die Polizei mitgeteilt. Ein Entschärferteam ist jetzt offenbar dabei, diesen verdächtigen Gegenstand zu untersuchen und ja, erstmal zu klären, ob da wirklich eine Gefährdung vorliegt oder ob es eben keine Gefährdung gibt. Betroffen ist aktuell natürlich der Bahnverkehr in und um Treuchtlingen. Infos dazu auf den Internetseiten der Bahn und im Navigator. Und die Polizei bittet aktuell, den Bereich um den Treuchtlinger Bahnhof zu meiden. Ich sag Bescheid, sobald es neue Infos gibt.
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0: 26 Grad in Kronberg. Heute gibt's weiter viel Sonnenschein. Der Galaxy-Wettertrend. Auch morgen ist es sonnig und heiß.
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0: 19 Blitzer stehen in Burg Oberbach in Richtung Klaffheim an der Bushaltestelle zwischen Ansbach-Lichtenau, Höhe Alberndorf, Feuchtwangen, Ortseingang aus Dinkelsbühl-Kommen und Gunzenhausen an der katholischen Kirche. Danke Bernd, Heinz, Wolfgang, Judith, Babsi, Antonia, Finja und Marleen. Und nochmal der Hinweis: Der Treuchtlinger Bahnhof, da gibt es aktuell einen größeren Polizeieinsatz, ein gefährlicher Gegenstand, den die Polizeiexperten jetzt aktuell untersuchen. Bereich um den Bahnhof am besten aktuell meiden.
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0: Hier ist One Republic, Need Your Love. Auf Radio Galaxy um gleich 11:45. In diesen Minuten, also jetzt aktuell, schauen sich die Entschärfer der Polizei den verdächtigen Gegenstand ganz genau an. Ihr habt es sicher mitbekommen. Es läuft ein größerer Polizeieinsatz im Treuchtlinger Bahnhof oder am Treuchtlinger Bahnhof. Da hat ein Arbeiter offenbar einen verdächtigen Gegenstand im Gleisbereich gefunden. Es könnte sich hierbei um Sprengstoff handeln. Er könnte deshalb, weil eben die Experten das aktuell sich anschauen und erstmal klären müssen, was ist das überhaupt? Der Zugverkehr in Treuchtlingen ist aktuell komplett eingestellt und es ist logischerweise auch zum jetzigen Zeitpunkt noch nicht absehbar, wie lange dieser Einsatz dauert. Das ist natürlich auch davon abhängig, was die Experten da jetzt feststellen. Wir halten euch auf dem Laufenden und um kurz nach 12 im Radio Galaxy Interview Michael Konrad von der Polizei mit den neuesten Informationen.
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2: Mit Dirk das Ganze. Servus. Beim Landestheater Dinkelsbühl um 19.30 Uhr die Komödie Eine Mordsfreundin auf der Freilichtbühne am Wehrgang. Die Ausbrecherkomödie, außerdem Flüchtige Bekannte heißt die, mit dem Freilandtheater zu erleben um 20.30 Uhr im Fränkischen Freilandmuseum in Bad Windsheim. Fahrt in den Sonnenuntergang mit der MS Altmühlsee. Los geht's um 19.30 Uhr an der Anlegestelle im Seezentrum Schlungenhof. Und Sommerkino im alten Bauhof des Fränkischen Freilandmuseums Bad Windsheim. Heute wird der Film Der Frosch und das Wasser gezeigt. In Kooperation mit der Lebenshilfe Bad Windsheim, Beginn um 20.15 Uhr.

0: Olivia Dean, Man I Need. Sind die besten aktuellen Hits hier auf Radio Galaxy. Schönen Mittag. Gleich wird's 12.
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13: Ich bin Moritz Einzel. In weiten Teilen Deutschlands ist es schon länger zu trocken. Unterm Strich wird das zu einer noch ausreichenden, aber unterdurchschnittlichen Ernte führen. Davon geht der Raiffeisenverband mit Blick auf Getreide und Raps aus. Er erwartet aber nicht, dass etwa Brot und Brötchen dadurch teurer werden. Sprengstoffverdacht im mittelfränkischen Treuchtlingen. Spezialkräfte der Bundespolizei untersuchen am Bahnhof einen verdächtigen Gegenstand. Der Zugverkehr im Bereich Treuchtlingen wurde deshalb eingestellt. Die Polizei bittet Menschen, den Bereich um den Bahnhof zu meiden und weiträumig zu umfahren. Die Zahl der Kindeswohlgefährdungen ist weiter gestiegen. Laut Statistischem Bundesamt waren im vergangenen Jahr fast 80.000 Kinder und Jugendliche betroffen. Claudia Wächter berichtet.
14: Etwa die Hälfte der betroffenen Kinder ist höchstens 8 Jahre alt. Vor allem ging es um psychische Misshandlung, aber auch körperliche und sexuelle Gewalt nebenzu. Unterm Strich hat sich seit Beginn der Erhebung, also seit 2012, die Zahl mehr als verdoppelt. Und das, sagen die Behörden, könnte zum Teil auch an der höheren Aufmerksamkeit liegen. Also, dass zum Beispiel die Polizei oder auch Bekannte der Familie nicht weggucken, sondern Alarm schlagen.
13: Haftbefehl gegen den AfD-Bundestagsabgeordneten Krah. Hintergrund ist ein Rechtsstreit mit dem Satiriker Jan Böhmermann. Der hatte 2024 in seinem Podcast eine Hörerzuschrift vorgelesen, wonach Krah auf dem Oktoberfest 200 Champagnerflaschen bestellt haben soll. Er korrigierte die Zahl später nach unten. Trotzdem, Krah verklagte Böhmermann und verlor. Böhmermann musste 5.000 Euro Prozesskosten eintreiben. Eine Restsumme ist wohl noch offen, die Krah nicht zahlen will. Deswegen erließ das Amtsgericht Chemnitz jetzt den Haftbefehl. Der Eurovision Song Contest im kommenden Jahr findet in der bulgarischen Stadt Burgas am Schwarzen Meer statt. Das teilten die Europäische Rundfunkunion und die zuständige öffentlich-rechtliche Rundfunkanstalt mit. Die Touristenhochburg Burgas setzte sich damit gegen die Hauptstadt Sofia durch. Das ESC-Finale soll am 15. Mai 2027 stattfinden. Die Sängerin Dara hatte in diesem Jahr in Wien mit dem Song Bangaranga Bulgarien zum ersten ESC-Triumph geführt.
11: Und jetzt Aktuelles aus Mittelfranken.
15: Mit Chiara Bischoff. Nach einem Überfall in Gutenstetten werden jetzt Zeugen gesucht. Bereits Dienstagnachmittag hielt sich der 75-Jährige gegen 16.30 Uhr im Hof seines Anwesens in der Steigerwaldstraße auf. Laut Polizei kam plötzlich ein bislang Unbekannter auf ihn zu und bedrohte ihn. Er solle ihm Bargeld geben. Der Senior tat, was von ihm verlangt wurde, und der Unbekannte machte sich mit dem Geld aus dem Staub. Eine anschließende Fahndung mitsamt Polizeihubschrauber brachte keinen Erfolg. Jetzt sucht die Ansbacher Kripo nach Zeugen. Eine Beschreibung des Täters das gibt's bei uns im Netz.
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16: 27 Grad in der Nordstadt-Aisch. Heute bleibt es den Tag über sonnig. Der Galaxy-Wettertrend trennt auch morgen. Bekommen wir viel Sonnenschein und nochmal ein bisschen heißer.
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16: Neuesten Blitzer stehen in Ansbach, aus Nürnberg kommend Richtung Innenstadt gegenüber Lidl. Dann in Burgoberbach in Richtung Klaffheim an der Bushaltestelle. Zwischen Ansbach und Lichtenau Höhe Alberndorf Blitzer in Gunzenhausen an der katholischen Kirche. Zwischen Marktberolz am Wettelsheim Höhe Schweinestall Fahrtrichtung Treuchtling und zwischen Kronheim und Gunzenhausen in der 70er-Zone. Danke Margot, Frank, Wolfgang, Judith, Babsi, Antonia, Finja, Marleen und Marion.
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16: Ja, es läuft ein großer Polizeieinsatz am Bahnhof in Treuchtlingen. Da hat ein Arbeiter im Gleisbereich einen verdächtigen Gegenstand gefunden. Es könnte sich unter Umständen um Sprengstoff handeln. Die Entschärferexperten der Polizei sind in diesen Minuten dabei, sich diesen Gegenstand anzuschauen. Und unser Kollege Dirk Walke ist vor Ort und er hat eben auch ein Foto geschickt. Da ist zu sehen so ein Roboter, der das jetzt dann untersucht. Wie der aktuelle Stand der Dinge ist, das in ein paar Minuten von Michael Konrad hier bei uns im Radio Galaxy Interview.

0: Radio Galaxy um 11:45. Es läuft aktuell noch immer ein großer Polizeieinsatz in Treuchtlingen. Der Bahnhof ist komplett gesperrt, die Züge fahren auch nicht. Ausgelöst hat das Ganze ein verdächtiger Gegenstand im Gleisbereich. Michael Konrad von der Polizei ist vor Ort. Wie ist dieser Gegenstand denn plötzlich aufgetaucht eigentlich?
1: Ein Techniker der Bahn hat heute Morgen die Polizei verständigt, weil er gegen 8:30 einen verdächtigen Gegenstand im Gleisbett nahe des Bahnhofs in Treuchtlingen aufgefunden hat. Einsatzkräfte der Polizei haben diesen Gegenstand in Augenschein genommen und wir gehen derzeit davon aus, dass es sich tatsächlich um einen sprengstoffverdächtigen Gegenstand handeln könnte. Experten der Bundespolizei sind vor Ort. Ein Entschärferteam untersucht in diesen Minuten diesen Gegenstand. Wir werden dann hoffentlich Klarheit darüber haben, wie es hier vor Ort weitergeht.
0: Ja, ganz wichtig, es ist also aktuell noch offen, ob es sich wirklich um Sprengstoff handelt oder nicht. Wenn sich dieser Verdacht, Herr Konrad, bestätigt, wie würde es denn dann weitergehen?
1: Ja, da ist dann auch wieder die Einschätzung dieser Experten ganz, ganz wichtig, um welche Art von Sprengstoff handelt es sich, wie viel Sprengstoff ist es. Man wird davon ausgehen müssen, dass man einen Sicherheitsradius um diesen Gegenstand einrichten muss. Das kann natürlich dann in der Folge dazu führen, dass wir zum Beispiel angrenzende Gebäude evakuieren müssten, räumen müssten, weil dann natürlich auch entschieden werden muss, wie geht man mit diesem Gegenstand um? Kann man ihn entschärfen? Müsste er vielleicht kontrolliert gesprengt werden oder kann er abtransportiert werden?
0: Die Experten der Bundespolizei untersuchen aktuell am Bahnhof in Treuchtlingen einen verdächtigen Gegenstand. Wenn es da mehr Infos gibt, erfahrt ihr es natürlich hier auf Radio Galaxy.
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0: Das ist Taylor Swift auf Radio Galaxy, gleich 12:30.
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0: Es ist 27 Grad in Bad Windsheim. Heute gibt's weiter viel Sonnenschein. Der Galaxy Wetter Trend auch morgen sonnig und heiß.
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0: Neuesten Blitzer stehen in Ansbach. Aus Nürnberg kommen in Richtung Innenstadt gegenüber Lidl. Zwischen Ansbach und Lichtenau Höhe Alberndorf, Kunzenhausen. Nürnberger Straße im Kindergarten zwischen Marktberolsheim und der Wettelsheim Höhe Schweinestall. Und zwischen Kronheim und Gunzenhausen in der 70er-Zone. Danke Wolfgang, Sabine, Klaus, Judith, Margot und Babsi. Dann läuft noch immer der Polizeieinsatz am Treuchtlinger Bahnhof. Ein Bahnmitarbeiter hat da einen verdächtigen Gegenstand gefunden heute Vormittag. Wie ist der aktuelle Stand der Dinge? Es ist ein Spezialteam der Bundespolizei im Einsatz. Die haben jetzt eben dieses Ding durchleuchtet mit dem Ergebnis, sie können nicht ausschließen, dass es sich um Sprengstoff handelt, aber auch nicht bestätigen. Und nun soll es eine zweite Untersuchung geben. Dafür muss dieser Gegenstand offenbar leicht angehoben werden. Und genau das läuft jetzt aktuell. Der Bahnhof ist nach wie vor gesperrt. Auch die Züge fahren nicht. Mehr Infos hier auf Radio Galaxy, wenn sie denn vorliegen.
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0: Jennifer Lopez und David Guetta, Save Me Tonight, hier auf Radio Galaxy um gleich 12:45. Es ist der Tag nach der Sonnenfinsternis. Wie hat es euch gefallen? Ich habe es irgendwie so ein bisschen ungewohnt gefunden. Ich habe irgendwie die ganze Zeit gewartet, bis eine Werbepause kommt, aber der Himmel ist ja nicht versponsert. Noch nicht. Und ihr so?
1: Es war einfach nur genial, sehenswert. Ein absolut tolles Erlebnis. Und das heute hier auf Malle. Ist geil, oder?
2: Phänomenal, beeindruckend. Alle Superlative, die dir einfallen könnten.
3: Alle waren begeistert. Es wurde geklatscht. Alle haben zusammengehalten.
4: Also ich war ziemlich geflasht, weil ich glaube, die letzte, wo ich gesehen habe, da war ich 8. Also da kann ich mich nicht mehr dran erinnern.
3: Das war magisch.
5: Ich habe vor über einem Jahr in Deutschland gegoogelt, wann so ein Ereignis stattfindet und habe dann im Oktober hier mit meinem Kumpel das alles hier gebucht.
3: Der perfekte Moment.
6: Klasse, werde ich mich in 30 Jahren noch dran erinnern.
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12: Ich bin Moritz Einzel. Spezialkräfte der Bundespolizei untersuchen einen verdächtigen Gegenstand in der mittelfränkischen Stadt Treuchtlingen. Ob es sich um Sprengstoff handelt, ist noch unklar. Fabian Schaffer berichtet.
13: Ein Techniker habe das Objekt im Gleisbett an der Einfahrt zum Bahnhof der Stadt entdeckt, teilte die Polizei mit. Nach einer Röntgenuntersuchung konnte der Sprengstoffverdacht nicht entkräftet werden. Weitere Untersuchungen seien nötig. Einige unmittelbar betroffene Gebäude würden geräumt, hieß es. Die Polizei bittet die Menschen, den Bereich zu meiden und weiträumig zu umfahren.
12: Bundeskanzler Merz hat zum Jahrestag des Mauerbaus zur Verteidigung von Freiheit und Demokratie aufgerufen. Auf der Plattform X schrieb Merz, unser Land sei heute länger vereint, als es geteilt war. Die Lektion der Mauer bleibe, Freiheit und Demokratie seien nicht selbstverständlich, dafür müsse man immer kämpfen. Die DDR-Führung ließ die Mauer vor 65 Jahren errichten. Die Zahl der Kindeswohlgefährdungen in Deutschland hat das vierte Mal in Folge einen Rekord erreicht. 2025 stellten die Jugendämter bei knapp 80.000 Kindern und Jugendlichen eine Gefahr durch Vernachlässigung, psychische, körperliche oder sexuelle Gewalt fest. Das waren 10% mehr als im Vorjahr. Landshuts Altoberbürgermeister und langjähriger Vorsitzender des Bayerischen Städtetags Josef Daimer ist tot. Das hat die Stadt Landshut mitgeteilt. Bayerns Ministerpräsident Söder nannte ihn einen der prägendsten Kommunalpolitiker in der Geschichte des Freistaats. Daimer sei ein unnachgiebiger Anwalt für die kommunalen Belange gegenüber Land und Bund gewesen. Gestorben ist er gestern im Alter von 90 Jahren. Die Sonnenfinsternis gestern hat tausende Menschen in ihren Bann gezogen. Während in Teilen Europas, etwa in Spanien, die Sonne gestern völlig vom Mond verdeckt worden war, war sie hierzulande als schmale rötliche Sichel zu sehen. In Bayern war der Andrang auf Sternwarten und Aussichtspunkte groß, um die partielle Sonnenfinsternis zu sehen.
10: Und jetzt Aktuelles aus Mittelfranken.
14: Mit Chiara Bischoff. Aktuell läuft in Treuchtlingen ein größerer Polizeieinsatz. Laut Polizei ist am Vormittag im Gleisbett ein sprengstoffverdächtiger Gegenstand gefunden worden. Dieser wird aktuell von Spezialkräften näher untersucht. Der Zugverkehr ist derzeit im Bereich Treuchtlingen komplett eingestellt. Verkehrsteilnehmer werden gebeten, den Bereich Alte Burgstraße-Wettelsheimer Straße weiträumig zu umfahren. Die Polizei ist derzeit mit zahlreichen Einsatzkräften vor Ort.
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15: Grad aktuell in Neustadt Aisch. Bleibt heute sonnig, Galaxy-Wettertrend auch morgen sonnig und heiß.
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15: In Ostenblitzer stehen Ansbach aus Nürnberg kommend Richtung Innenstadt. Zwischen Ansbach und Lichtenau, Alberndorf, Gunzenhausen. Am Kindergarten in der Nürnberger Straße zwischen Kronheim und Gunzenhausen, 70er-Zone und Marktberolzheim, Wettelsheim, Höhe Schweinestall, Fahrtrücken, Treuchtlingen. Danke, Margot, Judith, Babsi.
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15: Ja, noch immer läuft der Polizeieinsatz am Bahnhof Treuchtlingen. Ein Bahnmitarbeiter hat heute Vormittag einen verdächtigen Gegenstand gefunden. Einen sprengstoffverdächtigen Gegenstand, wie die Polizei das mittlerweile bezeichnet. Es hat eine erste Untersuchung gegeben der Bundespolizei. Da ist ein Spezialteam vor Ort. Und die hat keine Entwarnung gegeben, aber auch keine Bestätigung. Jetzt müssen die noch ein zweites Mal diesen Gegenstand anheben. Da Klarheit zu schaffen. Das kann ein bisschen dauern. Und erst dann ist klar, wie es weitergeht. Schönen Mittag mit Harry Styles.

Hier ist Radio Galaxy mit den besten aktuellen Hits um 14:15. Habt ihr das hier mitbekommen? Stefanie Giesinger ist neu verliebt. Wie schön. Und sie sagt über ihren neuen: Er wurde mir empfohlen, er hatte gute Bewertungen. Also ganz ehrlich, wenn wir Männer jetzt wie bei Google Maps mit Sternen bewertet werden, dann können wir anpacken.

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5: 28 Grad in Nenzlingen. Heute gibt's weiter viel Sonnenschein. Der Galaxy-Wettertrend auch morgen sonnig und heiß.
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5: Neuesten Blitzer in Ansbach aus Nürnberg kommen in Richtung Innenstadt zwischen Ansbach und Lichtenau, Höhe Alberndorf, Gunzenhausen, Nürnberger Straße zwischen Marktberolzheim und Wettelsheim, Höhe Schweinestall und zwischen Gronheim und Gunzenhausen, 70er-Zone. Danke Margot, Wolfgang, Sabine, Judith, Babsi und Marion. Dann nach wie vor läuft ein sehr großer Polizeieinsatz am Bahnhof Treuchtlingen. Ich versuche mal ganz kurz nochmal den aktuellen Stand zusammenzufassen. Bahnmitarbeiter findet heute Morgen einen gefährlichen Gegenstand im Gleisbereich. Polizei kommt und sagt, es ist ein sprengstoffverdächtiger Gegenstand. Dann kommt eine Spezialeinheit von der Bundespolizei. Die haben das Ding durchleuchtet und gesagt, wir können es nicht genau sagen, wir müssen das jetzt anheben und noch ein zweites Mal durchleuchten mit so einem Roboter quasi, einem Röntgenroboter. Und das ist jetzt der aktuelle Stand der Dinge. Und erst wenn das geklärt ist, sollte dann auch klar sein, wie es weitergeht in Treuchtlingen. Umfahrt am besten das Gebiet des Bahnhofs in Treuchtlingen und der Bahnverkehr logischerweise, der ist aktuell dort auch eingestellt. Kommt gut.
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0: Ja, und ich melde mich nochmal ganz kurz hier aus dem Studio, denn eben habe es Entwarnung gegeben. Es ist offenbar kein Sprengstoff. Die Ermittlungen der Polizei laufen aber dennoch weiter. Ist klar.
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0: Das sind die besten aktuellen Hits. Gleich ab 2, das Radio Galaxy Wohnzimmer. Sehr viel Spaß euch dabei. Schönen Nachmittag, bis morgen. Ciao, ciao.
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17: Ich bin Moritz Einzel. Entwarnung in Treuchtlingen. Nach einem Sprengstoffverdacht in der mittelfränkischen Stadt hat die Bundespolizei den Alarmzustand aufgehoben. An dem verdächtigen Gegenstand wurde kein Sprengstoff gefunden. Man gehe aber davon aus, dass er absichtlich als Attrappe auf den Gleisen platziert wurde. Nach der Entdeckung des Gegenstands war der Zugverkehr in der Gegend komplett eingestellt worden. Erst in Zügen, jetzt auch an Bahnhöfen. Die Deutsche Bahn stattet weitere Mitarbeitende mit Bodycams aus. Rund 2700 Beschäftigte im Bahnhofservice und in der Stationsbetreuung sollen schrittweise freiwillig die Geräte bekommen können. An den Hauptbahnhöfen Frankfurt am Main und Bielefeld sind sie demnach schon im Einsatz. BSW-Gründerin Wagenknecht hat Thüringens AfD-Chef Höcke abblitzen lassen. Der hatte Wagenknecht angeboten, sie in Thüringen zur Ministerpräsidentin wählen zu lassen. Nun sagte Wagenknecht der Bild-Zeitung, das Ministerpräsidentenamt in Thüringen sei kein Wanderpokal, den Herr Höcke nach Belieben vergeben könne. Wegen der Affäre um den aberkannten Doktortitel von CDU-Ministerpräsident Vogt könnte es in Thüringen ein Misstrauensvotum gegen den Regierungschef geben. In Australien gilt seit letztem Dezember ein Social-Media-Verbot für alle unter 16 Jahren. Mittlerweile hat das Tech-Unternehmen Meta nach eigenen Angaben mehr als 750.000 Konten gesperrt, die meisten davon auf Instagram. Die Accounts gehören demnach Nutzerinnen und Nutzern, die nach Metas Einschätzung jünger als 16 sind. Das zu überprüfen sei aber weiter schwierig.
18: Und jetzt Aktuelles aus Mittelfranken.
19: Mit Lisa Immendörfer. Entwarnung in Treuchtlingen. Seit heute Morgen ist der Bereich rund um die Gleise abgesperrt und zahlreiche Einsatzkräfte sind vor Ort. Auslöser dafür war ein verdächtiger Gegenstand. Sprengstoffverdacht stand zwischenzeitlich im Raum. Jetzt gibt es allerdings Entwarnung. Radio Galaxy Reporter Dirk.
20: Die Aufregung war groß in Treuchtlingen, denn es wurde auf den Bahngleisen ein Gegenstand gefunden, der durchaus so aussah, als könnte er sprengstoffverdächtig sein. Da gab es ein erstes Röntgenbild, da war es nicht klar. Jetzt gibt es ein zweites Röntgenbild soeben. Die Auswertung, Polizeisprecher Michael Konrad sagt, Entwarnung. Es gibt also hier keinen sprengstoffverdächtigen Gegenstand mehr in Treuchtlingen an diesem Bahngleis. Trotzdem, jetzt laufen die Ermittlungsarbeiten an. Das heißt also, bis hier alles rund um Treuchtlingen seinen gewohnten Gang gehen kann, bis dann auch entsprechend die Züge wieder fahren, kann es durchaus noch dauern.
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2: In Haundorf aktuell 31 Grad, der Nacht 10 bis 14, bis einschließlich Samstag weiter sonnig und heiß, bis zu 36 Grad sind drin.
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21: In Treuchtlingen, da wurde heute am Bahnhof ein verdächtiger Gegenstand im Gleisbereich gefunden, der sich nach Untersuchungen durch Spezialkräfte als harmlos herausgestellt hat. Die Polizei hat jetzt Entwarnung gegeben, dennoch kann es rund um den Treuchtlinger Bahnhof noch zu Verkehrsbehinderungen kommen. Der Zugverkehr wird sich schrittweise normalisieren, es kann aber noch zu Folgeverspätungen kommen. Betroffen sind die Regionalbahnen und Expresslinien RB16, RE16 und RE60 sowie der Fernverkehr. Blitzer gibt's in Ansbach vom Kaufland kommend in Richtung Innenstadt gegenüber Lidl hinter der Hecke. Zwischen Ansbach und Lichtenau Höhe Alberndorf, da steht ein Blitzeranhänger. In Gunzenhausen wird geblitzt in der Nürnberger Straße am Kindergarten in der 30er-Zone, dann zwischen Markt Beroldsheim und Wettelsheim und zwischen Kronheim und Gunzenhausen in der 70er-Zone.
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0: Everyone Laughing kriegt ein Spin-off. Hi, Lea hier für euch am Start. Prime Video hat ganz frisch bekannt gegeben, dass noch in diesem Jahr ein Spin-off erscheint. Das heißt dann LOL Next und ist ein bisschen für eine jüngere Zielgruppe gedacht. Statt Bully Herbig führt dann Hazel Brugger durch die Show. Und auch der Cast ist ein bisschen jünger. Wir hören einfach selbst mal ganz kurz rein.
1: So, wenn du mal da.
2: Selfie Sandra.
3: Adi Totoro.
4: Paolo Muck. Fresh Torge.
5: Alina Bock.
6: Maria Zuffi.
7: Phil Laude.
8: Laura Larsson.
9: Helge Ma.
10: Marti Fischer.
0: Wow, richtig stark. Also ich glaube, bei dem Cast, da kann es nur gut werden. Ich bin auf jeden Fall schon mal gespannt. So lange müssen wir uns jetzt auch gar nicht mehr gedulden. Los geht's dann am 10. September auf Prime Video. Schönen Donnerstag euch noch. 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

0: Radio Galaxy hier am Donnerstagnachmittag mit mir, Lea. Na, steht heute bei euch ein schöner Ferienausflug an? Grüße an alle, die gerade fleißig ihre Tasche packen. Unbedingt genug Wasser einpacken bei der Hitze, weil ihr wisst ja...
1: Stay hydrated, bitches.
0: Und für euren Ausflug packen wir natürlich auch die besten aktuellen Hits mit ein. Über den Webstream oder über die kostenlose Radio Galaxy App sind wir natürlich immer bei euch mit dabei. Gleich für euch eine richtig geile Dance-Pop-Nummer von Bebe Rexha mit New Religion. Und davor noch The Bowser mit richtig geilem Sound und Magnetic gibt's gleich hier für euch auf Radio Galaxy.
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3: Mit Dirk das Ganze. Servus. Beim Landestheater Dinkelsbühl um 19.30 Uhr die Komödie Eine Mordsfreundin auf der Freilichtbühne am Wehrgang. Die Ausbrecherkomödie, außerdem Flüchtige Bekannte heißt die, mit dem Freilandtheater zu erleben um 20.30 Uhr im Fränkischen Freilandmuseum in Bad Windsheim. Fahrt in den Sonnenuntergang mit der MS Altmühlsee. Los geht's um 19.30 Uhr an der Anlegestelle im Seezentrum Schlungenhof. Und Sommerkino im alten Bauhof des Fränkischen Freilandmuseums Bad Windsheim. Heute wird der Film Der Frosch und das Wasser gezeigt. In Kooperation mit der Lebenshilfe Bad Windsheim beginnt um 20.15 Uhr.
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3: 32 Grad aktuell in Brotzwinden, in der Nacht dann deutlich kühler, 10 bis 14 Grad. Und bis einschließlich Samstag bleibt's dabei. Weiter sehr, sehr sonnig tagsüber und heiß, bis zu 36 Grad.
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14: In Treuchtlingen, da wurde heute am Bahnhof ein verdächtiger Gegenstand im Gleisbereich gefunden, der sich nach Untersuchungen durch Spezialkräfte als harmlos herausgestellt hat. Die Polizei hat jetzt Entwarnung gegeben, dennoch kann es rund um den Treuchtlinger Bahnhof noch zu Verkehrsbehinderungen kommen. Der Zugverkehr wird sich schrittweise normalisieren. Es kann aber noch zu Folgeverspätungen kommen. Betroffen sind die Regionalbahnen und Expresslinien RB16, RE16 und RE60 sowie der Fernverkehr. Blitzer gibt's in Ansbach vom Kaufland kommend in Richtung Innenstadt gegenüber Lidl hinter der Hecke. Zwischen Ansbach und Lichtenau Höhe Alberndorf, da steht ein Blitzeranhänger. In Gunzenhausen wird geblitzt, in der Nürnberger Straße am Kindergarten in der 30er-Zone, dann zwischen Marktberolzheim und Wettelsheim und zwischen Kronheim und Gunzenhausen in der 70er-Zone.
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0: Dieses Ampelmännchen sieht aus wie ein Serienmörder aus einem Horrorfilm.
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0: Hi, Lea hier für euren Nachmittag auf Radio Galaxy. Ampelmännchen sind mittlerweile ja so zu so einem kleinen Trend geworden. Immer mehr Städte verpassen ihren Ampeln nämlich gerade eigene Figuren, passend zur Geschichte oder zum besonderen Wahrzeichen der Stadt. Und jetzt zieht auch die Kleinstadt Schwabach nach, liegt direkt neben Nürnberg und ist bekannt für sein Goldschlägerhandwerk. Deshalb gibt's dort jetzt einen Goldschläger auf einer Fußgängerampel. Und das sieht, ja, sagen wir mal, ein bisschen speziell aus. Nämlich so, ein Männchen ist darauf abgebildet mit einem Goldschlägerhammer in der Hand. Aber der Entwurf ist leider irgendwie so ein bisschen missglückt. Im Netz sind die Diskussionen gerade riesig. Viele sagen nämlich, es sieht weniger nach einem Goldschläger und mehr nach einem Axtmörder aus einem Horrorfilm aus. Schaut's euch gerne mal an und bildet euch selber mal eine Meinung dazu. Ich find's ja irgendwie einfach schon ziemlich lustig. Und damit schönen Donnerstag euch noch. 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

0: Kurz vor drei, Radio Galaxy mit Lea hier für euren Nachmittag. Na, seid ihr gerade auf dem Weg zu eurem Freibad-Date mit eurer Bestie? Richtig geil bei dem Wetter, einfach irgendwo am See zu chillen und so ein bisschen zu gossipen? Ich begleite euch natürlich mit den besten aktuellen Hits und bin über den Webstream natürlich auch über die Bluetooth-Box bei euch. Gleich haben wir den Dan und Kato mit dabei mit Turn the Lights Off und hinterher auch noch eine richtig schöne Kombi aus Ed Sheeran und Martin Garrix mit Repeat It. Das alles und mehr gibt's gleich hier für euch auf Radio Galaxy.
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11: Ich bin Moritz Einzel. Am 65. Jahrestag wird in Deutschland an den Mauerbau erinnert. Bei der zentralen Gedenkfeier hat Bundestagspräsidentin Klöckner die Menschen zu mehr Engagement aufgerufen. An die Freiheitsideen der Menschen von 1989 müsse angeknüpft werden, so die CDU-Politikerin, denn heute seien diese Werte wieder in Gefahr durch Gleichgültigkeit und Desinteresse. Entwarnung im mittelfränkischen Treuchtlingen. An dem Gegenstand, der dort am Bahnhof gefunden wurde, wurde kein Sprengstoff entdeckt. Fabian Schaffer berichtet.
12: Kein Sprengstoff, aber man gehe davon aus, dass der Gegenstand bewusst als Attrappe platziert wurde, teilte die Polizei mit. Nach dem Fund kam es zu einem größeren Polizeieinsatz. Zahlreiche Kräfte waren vor Ort. Der Zugverkehr kam zum Stillstand. Fernverkehrszüge mussten über Ingolstadt umgeleitet werden. Nachdem eine Röntgenuntersuchung keine Klarheit schaffen konnte, kam ein Roboter zum Einsatz, der den Gegenstand unter anderem anhob. Die Kriminalpolizei ermittelt nun.
11: Die lange Trockenheit trifft die Ernte in diesem Sommer voraussichtlich hart. Seit Beginn der Dürreperiode Mitte Juni seien rund 3 Millionen Tonnen Getreide und Raps verloren gegangen. Dies bedeutet Einnahmeverluste von 600 Millionen Euro, teilte der Deutsche Raiffeisenverband mit. Die schwarz-roten Reformpläne bei Rente, Steuern und Bürgergeld bekommen in der Bevölkerung genauso viel Zustimmung wie Ablehnung. In einer Ipsos-Umfrage sagten 38% der Befragten, dass sie die Vorhaben für richtig oder eher richtig halten. Genauso viele sagten, sie seien eher falsch oder falsch. Nach der Frage, wer am meisten profitiere, sagte der größte Teil, niemand. Die Reformen würden am Ende allen schaden.
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14: Mit Lisa Immendörfer. Nach der Entwarnung in Treuchtlingen beginnen jetzt die Ermittlungen. Nach dem Großeinsatz am Treuchtlinger Bahnhof hat sich der sprengstoffverdächtige Gegenstand, wie berichtet, glücklicherweise als Attrappe herausgestellt. Ein Sprengstoffroboter der Bundespolizei hatte den entsprechenden Beweis erbracht. Jetzt starten die Ermittlungsarbeiten, sagt uns Polizeisprecher Michael Konrad.
15: Zum aktuellen Zeitpunkt haben wir noch keine konkreten Hinweise auf einen Tatverdächtigen. Für uns fängt die Ermittlungsarbeit jetzt hier erst richtig an. Die Beamten der Spurensicherung können jetzt erst an den Gegenstand ran und die Ermittlungen werden starten. Das sind Komponenten der Spurensicherung vor Ort. Man wird Zeugen befragen. Man wird natürlich sich auch darum kümmern, ob es Überwachungstechnik im Umfeld gibt, um verdächtige Personen identifizieren zu können.
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16: In Emskirchen 31 Grad, in der Nacht sowas 10 bis 14. Und bis einschließlich Samstag ist es weiter sehr, sehr sonnig und sehr, sehr heiß, bis zu 36 Grad.
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17: Blitzer haben wir in Ansbach, und zwar vom Kaufland kommend in Richtung Innenstadt gegenüber dem Lidl hinter der Hecke. Zwischen Ansbach und Lichtenau wird auf Höhe Alberndorf geblitzt. Da steht sogar ein Blitzeranhänger. Dann in Gunzenhausen in der Nürnberger Straße am Kindergarten in der 30er-Zone. Auf der Strecke Markt Berotsheim-Wettelsheim, auf Höhe Schweinestall in Fahrtrichtung Treuchtlingen und zwischen Kronheim und Gunzenhausen in der 70er-Zone.
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Taylor Swift landet als jüngste Frau überhaupt in der Rock'n'Roll Hall of Nashville. Hi, Lea hier für euren Nachmittag. Taylor Swift ist einfach der Wahnsinn. Sie ist ja bekannt dafür, dass sie sämtliche Rekorde gebrochen hat. Und Nashville hat sie jetzt in die Songwriters Hall of Fame aufgenommen. Das ist jetzt ziemlich besonders, weil Taylor ist damit die jüngste Person überhaupt, die diese Ehre bekommen hat. Und insgesamt auch erst eine von nur 7 Musikerinnen. Also eine richtige Powerfrau. Vielleicht erinnert ihr euch, aber mit Country-Songs hat sie damals in ihrer Teenie-Zeit ihre Karriere gestartet und heute ist sie eine der größten Popstars der Welt, wenn nicht sogar die größte Pop-Lady überhaupt. Und genau diese Mischung aus Country und Pop hat sie in Nashville jetzt zur Legende gemacht. Und jetzt heißt es ganz offiziell Hall of Fame. Glückwunsch, liebe Taylor. Und wir feiern jetzt noch eine andere Power-Lady, und zwar Shakira. Sie hat erst letzte Woche die Auszeichnung bekommen für den Sommerhit des Jahres 2026. Dai Dai zusammen mit Burna Boy haben wir jetzt hier für euch auf Radio Galaxy.

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0: Ich hoffe, ihr habt heute Abend schon ein paar schöne Pläne. Gute Nachrichten für alle, die gestern die Sternschnuppennacht und die Sonnenfinsternis verpasst haben. Keine Sorge, heute Abend habt ihr auch nochmal die Chance dazu. Auch heute sind wieder mega viele Sternschnuppen unterwegs. Also schnappen wir uns den Partner oder die Friends für eine entspannte Date-Night. Und die besten aktuellen Hits, die liefern wir euch dazu. Gleich für euch eine richtig geile Nummer. Sorry Papi von Becky G und Topic. Und noch mehr Frauenpower kommt von Olivia Rodrigo mit Drop Dead. Das alles gibt's gleich hier für euch auf Radio Galaxy.
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9: In Emmelsheim hat's aktuell 31 Grad. Temperaturen in der Nacht dann sowas bis zu 10 Grad. Temperaturen in den nächsten Tagen wieder 36 Grad tagsüber. Dazu sehr, sehr sonnig.
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11: Vorsicht auf der A6 Heilbronn Richtung Nürnberg und zwar im Bereich der Anschlussstelle 9 Dettelsau. Da liegt nämlich ein defektes Fahrzeug. Dann A6 Nürnberg Richtung Heilbronn zwischen Aurach und Feuchtwang Nord. Da liegt ein Spanngurt auf dem Beschleunigungsstreifen. Die A6 Nürnberg Richtung Heilbronn in Höhe Feuchtwang Nord, da liegt ein Gummiteil zwischen rechtem und linken Fahrstreifen und auf der A6 Heilbronn Richtung Nürnberg zwischen Lichtenau und Neuendettelsau eine ungesicherte Unfallstelle. Die A7 Würzburg Richtung Ulm zwischen Offenheim-Langensteinach und Bad Windsheim, Vorsicht, ein defektes Fahrzeug. Und in Treuchtlingen, da wurde ja heute am Bahnhof ein verdächtiger Gegenstand im Gleisbereich gefunden, der sich dann nach Untersuchungen durch Spezialkräfte als harmlos herausgestellt hat. Die Polizei hat Entwarnung gegeben, dennoch kann es rund um den Treuchtlinger Bahnhof zu Verkehrsbehinderungen kommen. Der Zugverkehr, der wird sich auch schrittweise normalisieren. Es kann also noch zu Folgeverspätungen kommen. Betroffen sind die Regionalbahnen und Expresslinien RB16, RE16 und RE60 sowie der Fernverkehr. Blitzer haben wir in Ansbach. Von Kaufland kommend in Richtung Innenstadt gegenüber Lidl hinter der Hecke. Zwischen Ansbach und Lichtenau, Höhe Alberndorf, steht ein Blitzeranhänger. Dann wird geblitzt in Gunzenhausen, Nürnberger Straße am Kindergarten in der 30er-Zone. Zwischen Marktberolzheim und Wettelsheim, da wird auch geblitzt. Und zwischen Kronheim und Gunzenhausen in der 70er-Zone.
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seid bei Radio Galaxy. Lea hier für euch. Von den Souvenirshops ab auf den Laufsteg. Touri-Shirts sind der aktuelle Styling-Trend. Ihr kennt diese Dinger, wo richtig groß und fett sowas draufsteht wie I love Paris oder I love Mallorca. Oder einfach fett der Name vom Urlaubsort auf der Brust. So ein richtiges Boomer-Ding irgendwie. Und jetzt feiern genau diese T-Shirts ihr großes Comeback. Sogar Luxusmarken greifen den Look auf. Chanel hatte ein glitzerndes I Love New York City Shirt auf den Laufsteg geschickt. Also aus dem klassischen Souvenir wird jetzt plötzlich High Fashion. Leute, ich sag's wie es ist, aber diesen Trend packe ich irgendwie gar nicht. Ich würde es persönlich jetzt eher nicht anziehen, aber falls ihr noch von euren Eltern damals so ein Shirt geschenkt bekommen habt und es noch irgendwo verstaubt im Schrank rumliegt, nicht wegwerfen, könnt ihr jetzt wieder auspacken. Und damit schönen Donnerstag euch noch. 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

0: Kurz vor vier, Radio Galaxy hier. Morgen ist Freitag, das heißt ein XXL-Reisewochenende liegt vor uns. Grüße an alle, die gerade noch dabei sind, Koffer zu packen. Wir liefern euch ein bisschen Motivation zum Einpacken rüber mit den besten aktuellen Hits. Ein richtig geiler Beat kommt gleich von Flow mit Leak It und davor noch ein bisschen eine gechilltere Nummer von Temper City mit Self Aware. Gibt's gleich hier für euch auf Radio Galaxy.
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10: Ich bin Moritz Einzel. BSW-Gründerin Wagenknecht hat die Idee des Thüringer AfD-Landeschefs Höcke zurückgewiesen, sie selbst solle Ministerpräsidentin von Thüringen werden. Das Thüringer Ministerpräsidentenamt sei kein Wanderpokal, den Herr Höcke nach Belieben vergeben könne, sagte Wagenknecht. Richtig sei jedoch, dass der CDU-Politiker Vogt als Ministerpräsident das Vertrauen verloren habe und das BSW ihm die Unterstützung entziehen müsse. Vogt hatte seinen Doktortitel verloren. Die Grünen fordern wegen der Hitze ein Spitzentreffen im Kanzleramt. Deutschland habe ein Zuständigkeitsproblem, so die Grünen-Umweltpolitikerin Schneider. Sie unterstützt auch den Vorschlag des Umweltministeriums, Klimaanpassung und Naturschutz im Grundgesetz zu verankern. Das Robert-Koch-Institut hat derweil mitgeteilt, dass dieses Jahr schon 12.500 Menschen an den Folgen der Hitze gestorben sind. Die Trockenheit in Deutschland führt unterdessen zu Ernteausfällen. Seit Beginn Mitte Juni seien deshalb rund 3 Millionen Tonnen Getreide und Raps verloren gegangen, heißt es vom Deutschen Raiffeisenverband. Mehr von Tine Klimach.
11: Der Verband spricht von Einnahmeverlusten von 600 Millionen Euro. Der Ausblick auf diesen Sommer ist nicht ganz so gut, aber nicht hoffnungslos. Nach einer Schätzung erwartet der Verband eine kleinere Getreideernte von rund 40 Millionen Tonnen nach 45 Millionen Tonnen im vergangenen Jahr. Unterm Strich sei es eine noch ausreichende unterdurchschnittliche Ernte, hieß es.
10: Im Greifswalder Bodden ist ein toter Wal entdeckt worden. Am Morgen sei das leblose Tier der Wasserschutzpolizei gemeldet worden, teilte Mecklenburg-Vorpommerns Umweltminister Backhaus mit. Um welche Walart es sich handelt, ist noch unklar. Das Tier ist rund 7 Meter lang. Im Frühjahr war an der deutschen Ostseeküste mehrfach ein Buckelwal gestrandet, der dann aufwendig in die Nordsee transportiert wurde und tot vor der deutschen Küste angespült wurde.
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13: Mit Lisa Immendörfer. Nach einem Ladendiebstahl in Neustadt an der Aisch hat ein Jugendlicher jetzt eine Menge Ärger. Laut Polizei wird er von einem Ladendetektiv dabei beobachtet, wie er Parfüm in Wert von 80 Euro klaut. Die verständigte Polizeistreife findet dann Marihuana und verschreibungspflichtige Schmerztabletten. Die Betäubungsmittel werden sichergestellt und die Erziehungsberechtigten verständigt. Die Polizei ermittelt.
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15: In Winsbach 31 Grad, heute schön sonnig und das ist auch in den nächsten Tagen so. Erstmal die Nacht 10 bis 14 Grad und wie gesagt, die nächsten Tage viel, viel Sonnenschein und dann wieder bis zu 36 Grad.
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17: Die A6 Nürnberg Richtung Heilbronn zwischen Aurach und Feuchtwang Nord. Vorsicht, hier liegt ein Spanngurt auf dem Beschleunigungsstreifen. Dann die A6 Nürnberg Richtung Heilbronn in Höhe Feuchtwang Nord. Da liegt ein Gummiteil und zwar zwischen rechter und linker Fahrspur. Also hier auch bitte Vorsicht. Die A6 Heilbronn Richtung Nürnberg zwischen Lichtenau und Neuendettelsau. 2 Kilometer Stau ist ein Plus von etwa 13 Minuten. Und dann haben wir noch eine ungesicherte Unfallstelle auf der A6 Heilbronn Richtung Nürnberg zwischen Lichtenau und Neuendettelsau. In Treuchtlingen, da wurde ja heute am Bahnhof ein verdächtiger Gegenstand im Gleisbereich gefunden, und der sich Gott sei Dank nach Untersuchung der Spezialkräfte als harmlos herausgestellt hat. Die Polizei hat jetzt Entwarnung gegeben. Dennoch kann es rund um den Treuchtlinger Bahnhof zu Verkehrsbehinderungen kommen. Und der Zugverkehr, der ist auch wieder freigegeben. Es kann aber auch hier zu Folgeverspätungen kommen. Betroffen sind die Regionalbahnen und Expresslinien RB16, RE16 und RE60 sowie der Fernverkehr. Blitzer gibt es in Ansbach vom Kaufland kommend in Richtung Innenstadt gegenüber Lidl hinter der Hecke. Bechhofen Richtung Großenried in der Ansbacher Straße kurz vor der Tankstelle. Zwischen Ansbach und Lichtenau auf Höhe Alberndorf steht ein Blitzeranhänger. In Gunzenhausen, da werden auch teure Fotos gemacht. In der Nürnberger Straße am Kindergarten in der Dreiskezone. Dann haben wir noch einen zwischen Marktberolzheim und Wettelsheim und zwischen Kronheim und Gunzenhausen in der 70er-Zone.
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0: Last One Laughing kriegt ein Spin-off. Hi, Lea hier für euch am Start. Prime Video hat ganz frisch bekannt gegeben, dass noch in diesem Jahr ein Spin-off erscheint. Das heißt dann LOL Next und ist ein bisschen für eine jüngere Zielgruppe gedacht. Statt Bully Herbig führt dann Hazel Brugger durch die Show. Und auch der Cast ist ein bisschen jünger. Wir hören einfach selbst mal ganz kurz rein.
1: So, wenn wir mal da.
2: Selfie Sandra.
3: Adi Totoro.
4: Paolo Muck. Fresh Torge.
5: Alina Bock.
6: Maria Zuffi.
7: Phil Laude.
8: Laura Larsson.
9: Helge Ma.
10: Marti Fischer.
0: Wow, richtig stark. Also ich glaube, bei dem Cast, da kann es nur gut werden. Ich bin auf jeden Fall schon mal gespannt. So lange müssen wir uns jetzt auch gar nicht mehr gedulden. Los geht's dann am 10. September auf Prime Video. Schönen Donnerstag euch noch. 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

0: Radio Galaxy am Nachmittag mit Lea hier für euch. Schön, dass ihr mit am Start seid. Was ist denn da los? Dwayne The Rock Johnson singt und startet jetzt eine Musikkarriere. Was genau da abgeht und vor allem wie das Ganze klingen soll, das hören wir uns in knapp einer Viertelstunde zusammen an. Davor erst noch ein bisschen entspannter Sound. Passt perfekt zu diesem heißen Ausflugstag heute. Harry Styles gleich mit dabei mit American Girls. Also unbedingt dranbleiben. Das alles gibt's gleich hier auf Radio Galaxy.
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9: In Trautskirchen aktuell 31 Grad, Temperaturen in der Nacht sowas 10 bis 14 Grad, dazu in den nächsten Tagen weiter sehr, sehr viel Sonnenschein und es wird wieder heiß bis zu 36 Grad.
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11: Die A6 Nürnberg Richtung Heilbronn zwischen Aurach und Feuchtwang Nord. Vorsicht, hier liegt ein Spanngurt auf dem Beschleunigungsstreifen. Dann die A6 Nürnberg Richtung Heilbronn in Höhe Feuchtwang Nord. Da liegt ein Gummiteil und zwar zwischen rechter und linker Fahrspur. Also hier auch bitte Vorsicht. Die A6 Heilbronn Richtung Nürnberg zwischen Lichtenau und Neuendettelsau. 2 Kilometer Stau ist ein Plus von etwa 13 Minuten. Und dann haben wir noch eine ungesicherte Unfallstelle auf der A6 Heilbronn Richtung Nürnberg zwischen Lichtenau und Neuendettelsau. In Treuchtlingen, da wurde ja heute am Bahnhof ein verdächtiger Gegenstand im Gleisbereich gefunden und der sich Gott sei Dank nach Untersuchung der Spezialkräfte als harmlos herausgestellt hat. Die Polizei hat jetzt Entwarnung gegeben. Dennoch kann es rund um den Treuchtlinger Bahnhof zu Verkehrsbehinderungen kommen. Und der Zugverkehr, der ist auch wieder freigegeben. Es kann aber auch hier zu Folgeverspätungen kommen. Betroffen sind die Regionalbahnen und Expresslinien RB16, RE16 und RE60 sowie der Fernverkehr. Blitzer gibt es in Ansbach vom Kaufland kommend in Richtung Innenstadt gegenüber Lidl hinter der Hecke. Bechhofen Richtung Großenried in der Ansbacher Straße kurz vor der Tankstelle. Zwischen Ansbach und Lichtenau auf Höhe Alberndorf steht ein Blitzeranhänger. In Gunzenhausen, da werden auch teure Fotos gemacht. In der Nürnberger Straße am Kindergarten in der Dreiskezone. Dann haben wir noch einen zwischen Marktberolzheim und Wettelsheim und zwischen Kronheim und Gunzenhausen in der 70er-Zone.
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ich musste echt erst zweimal hingucken, als ich auf diese Meldung hier gestoßen bin. Dwayne The Rock Johnson wird jetzt Country-Sänger. Hi, Lea hier für euren Nachmittag. Dwayne The Rock Johnson, wir kennen ihn alle als das Muskelpaket. Mega bekannter Schauspieler, war bei Jumanji dabei, bei Fast and the Furious. Und jetzt hat er einfach Bock, will sich ein bisschen ausprobieren und eine Musikkarriere starten. Was viele nicht wissen, singen kann Dwayne The Rock Johnson echt richtig gut. Wir hören mal kurz rein.

Wow, echt mega krass. So viel Gefühl hätte ich ihm jetzt irgendwie gar nicht zugetraut. Der Ex-Wrestling-Star will sich da aber am liebsten noch mit Country-Musik ausprobieren. Es taugt ihm wohl angeblich ganz gut. Wir sind auf jeden Fall mal gespannt auf die Musikkarriere und ob einer seiner Songs es dann auch zu uns in die Radio Galaxy Playlist schafft. Und damit schönen Donnerstag euch noch. 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

0: kurz vor 5 Uhr, Radio Galaxy mit Lea hier. Schön, dass ihr mit dabei seid. Grüße an alle Pendler, die gerade auf dem Weg in den Feierabend sind oder die Spätschichtler, die jetzt auf dem Weg hin zur Arbeit sind. Wir schalten jetzt einfach nochmal ganz kurz ab und drehen die Musik ein bisschen auf. Um die Musik zum Mitsingen kümmere ich mich mit den besten aktuellen Hits. In der nächsten halben Stunde wieder richtig geile Beats am Start. Rein starten wir mit Tame Impala und Jenny mit Dracula. Und danach noch Bruno Mars mit so einem leichten 70s-Touch. I Just Might gibt's gleich hier für euch auf Radio Galaxy.
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14: Ich bin Moritz Einzel. In Berlin haben Vertreter aus Politik, Gesellschaft und Kultur an den Mauerbau vor 65 Jahren erinnert. Bundestagspräsidentin Klöckner rief in ihrer Ansprache die Menschen dazu auf, einander zuzuhören. Heute sei die frühere innerdeutsche Grenze zwar fast unsichtbar, habe aber Spuren hinterlassen. Nach dem Drohnenvorfall am Flughafen Leipzig-Halle wollen Bund und Länder die Drohnenabwehr beschleunigen, etwa durch gemeinsame Forschung und Technikbeschaffung. Das haben die Innenminister in einer Telefonkonferenz besprochen, sagt Sachsens Innenminister Schuster. Niedersachsen fordert zudem, alle Flughäfen ins Abwehrkonzept des Bundes aufzunehmen. Der Airport Hannover fehlt dort bisher, obwohl auch dort zuletzt eine Drohne gesichtet worden ist. Im russischen Angriffskrieg gegen die Ukraine sind nach UN-Angaben im Juli so viele Zivilisten ums Leben gekommen wie seit Jahren nicht mehr in einem Monat. Es seien mindestens 437 Menschen in der Ukraine getötet und mehr als 2600 weitere Zivilisten verletzt worden. Das sei im Vergleich zum Juni ein Anstieg um 30%, im Vergleich zum Vorjahresmonat Juli sogar eine Erhöhung um 70%. Kurioses Medaillenmissgeschick bei der Leichtathletik-EM in Birmingham. Die norwegische Goldstaffel über 4x400 Meter im Mixed hat ihre Medaillen wieder abgegeben. Grund war, dass die falsche Siegerzeit eingraviert war. Von einer absurden Situation sprach das norwegische Team, das bereits neue Medaillen erhalten haben soll.
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15: Mit Lisa Immendörfer. Nach der Entwarnung in Treuchtlingen beginnen jetzt die Ermittlungen. Nach dem Großeinsatz am Treuchtlinger Bahnhof hat sich der sprengstoffverdächtige Gegenstand, wie berichtet, glücklicherweise als Attrappe herausgestellt. Ein Sprengstoffroboter der Bundespolizei hatte den entsprechenden Beweis erbracht. Jetzt starten die Ermittlungsarbeiten, sagt uns Polizeisprecher Michael Konrad.
16: Zum aktuellen Zeitpunkt haben wir noch keine konkreten Hinweise auf einen Tatverdächtigen. Für uns fängt die Ermittlungsarbeit jetzt hier erst richtig an. Die Beamten der Spurensicherung können jetzt erst an den Gegenstand ran und die Ermittlungen werden starten. Das sind Komponenten der Spurensicherung vor Ort. Man wird Zeugen befragen. Man wird natürlich sich auch darum kümmern, ob es Überwachungstechnik im Umfeld gibt, um verdächtige Personen identifizieren zu können.
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17: In Weißenburg laufen gerade die letzten Vorbereitungen auf die Karawa. Da viel Spaß euch und da hat's aktuell 30 Grad. Temperaturen in der Nacht 10 bis 14. In den nächsten Tagen dann weiter sehr, sehr heiß und bis zu 36 Grad.
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18: Die Mulli hat sich bei uns gemeldet und bestätigt eine Meldung von der A6 Heilbronn Richtung Nürnberg. Zwischen Lichtenau und Neuendettelsau, da wird aktuell ein Unfall aufgenommen. Der rechte und der mittlere Fahrstreifen sind gesperrt. Es staut sich hier auf einer Länge von einem Kilometer, das ist ein Plus von etwa 6 Minuten, meldet der ADAC. Dann haben wir die A6 Heilbronn Richtung Nürnberg im Bereich der Anschlussstelle Neuendettelsau, ein defektes Fahrzeug, und in Treuchtlingen, da wurde ja heute am Bahnhof ein verdächtiger Gegenstand im Gleisbereich gefunden und der hat sich zum Glück nach der Untersuchung durch Spezialkräfte als harmlos herausgestellt. Die Polizei hat Entwarnung gegeben, es kann aber rund um den Treuchtlinger Bahnhof nach wie vor zu Verkehrsbehinderungen kommen. Der Zugverkehr ist mittlerweile wieder freigegeben, aber auch hier kann es zu Folgeverspätungen kommen. Betroffen sind die Regionalbahnen und Expresslinien RB16, RE16 und RE60 sowie der Fernverkehr. Blitzer gibt es in Ansbach, von Kaufland kommend Richtung Innenstadt gegenüber Lidl hinter der Hecke, in Bechhofen Richtung Großenried in der Ansbacher Straße kurz vor der Tankstelle, ein Blitzeranhänger zwischen Ansbach und Lichtenau, Höhe Alberndorf. Dann zwischen Markt Berolzheim und Wettelsheim, da wird auch geblitzt, und auch zwischen Kronheim und Gunzenhausen in der 70er-Zone.
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0: Dieses Ampelmännchen sieht aus wie ein Serienmörder aus einem Horrorfilm.
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0: Hi, Lea hier für euren Nachmittag auf Radio Galaxy. Ampelmännchen sind mittlerweile ja so zu so einem kleinen Trend geworden. Immer mehr Städte verpassen ihren Ampeln nämlich gerade eigene Figuren, passend zur Geschichte oder zum besonderen Wahrzeichen der Stadt. Und jetzt zieht auch die Kleinstadt Schwabach nach, liegt direkt neben Nürnberg und ist bekannt für sein Goldschlägerhandwerk. Deshalb gibt's dort jetzt einen Goldschläger auf einer Fußgängerampel. Und das sieht, ja, sagen wir mal, ein bisschen speziell aus. Nämlich so, ein Männchen ist darauf abgebildet mit einem Goldschlägerhammer in der Hand. Aber der Entwurf ist leider irgendwie so ein bisschen missglückt. Im Netz sind die Diskussionen gerade riesig. Viele sagen nämlich, es sieht weniger nach einem Goldschläger und mehr nach einem Axtmörder aus einem Horrorfilm aus. Schaut's euch gerne mal an und bildet euch selber mal eine Meinung dazu. Ich find's ja irgendwie einfach schon ziemlich lustig. Und damit schönen Donnerstag euch noch. 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

0: Radio Galaxy am Nachmittag mit Lea hier für euch. Schön, dass ihr mit am Start seid. Na, seid ihr schon ready für die Sternschnuppennacht heute Abend? Einfach wunderschön. Hab's mir gestern schon reingezogen und für eure romantische Date Night haben wir die passende Playlist mit am Start und sind später über die Bluetooth-Box und über den Webstream oder App natürlich auch mit dabei. Romantisch wird's nämlich auch bei uns mit den besten aktuellen Hits. Leonie gleich zusammen mit Callum Scott und einem richtig schönen Love-Song und Stay. Und reinstarten wir mit ganz vielen großen Gefühlen und Holly Humberstone und To Love Somebody. Das alles und mehr gibt's gleich hier für euch auf Radio Galaxy.
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2: Mit Dirk das Ganze. Servus. Beim Landestheater Dinkelsbühl um 19.30 Uhr die Komödie Eine Mordsfreundin auf der Freilichtbühne am Wehrgang. Die Ausbrecherkomödie, außerdem Flüchtige Bekannte heißt die, mit dem Freilandtheater zu erleben um 20.30 Uhr im Fränkischen Freilandmuseum in Bad Windsheim. Fahrt in den Sonnenuntergang mit der MS Altmühlsee. Los geht's um 19.30 Uhr an der Anlegestelle im Seezentrum Schlungenhof. Und Sommerkino im alten Bauhof des Fränkischen Freilandmuseums Bad Windsheim. Heute wird der Film Der Frosch und das

0: Wasser gezeigt in Kooperation mit der Lebenshilfe Bad Windsheim. Beginn um 20.15 Uhr.
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0: Flachslandmessen war aktuell 31 Grad, Temperatur in der Nacht 10 bis 14. Und ansonsten kann man sagen, dass in den nächsten Tagen bis zum Samstag einschließlich auf jeden Fall mal sehr, sehr sonnig und heiß bleiben wird, bis zu 36 Grad.
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10: Muli hat sich bei uns gemeldet. Die A6 Heilbronn Richtung Nürnberg zwischen Lichtenau und Neuendettelsau. Da gab es einen Unfall, der wird aktuell aufgenommen. Der rechte Fahrstreifen, der ist gesperrt, aber auch der mittlere Fahrstreifen. Dann haben wir einen Defekt. Das Fahrzeug auf der A6 Heilbronn Richtung Nürnberg im Bereich der Anschlussstelle Neuendettelsau. Und Christian hat sich gerade bei uns gemeldet auf der A6 in Richtung Heilbronn. Auf der Höhe Einfahrt und Abfahrt bei Parkplatz Silberbach, da steht ein LKW auf der rechten Spur. Blitzer haben wir in Bechhofen Richtung Großenried in der Ansbacher Straße kurz vor der Tankstelle. Zwischen Ansbach und Lichtenau auf Höhe Alberndorf steht ein Blitzeranhänger. Von Markt Erlbach in Richtung Linden links im Wald in beiden Richtungen wird hier geblitzt.
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Ihr seid bei Radio Galaxy. Lea hier für euch. Von den Souvenirshops ab auf den Laufsteg. Touri-Shirts sind der aktuelle Styling-Trend. Ihr kennt diese Dinger, wo richtig groß und fett sowas draufsteht wie I love Paris oder I love Mallorca. Oder einfach fett der Name vom Urlaubsort auf der Brust. So ein richtiges Boomer-Ding irgendwie. Und jetzt feiern genau diese T-Shirts ihr großes Comeback. Sogar Luxusmarken greifen den Look auf. Chanel hatte ein glitzerndes I love New York City Shirt auf den Laufsteg geschickt. Also aus dem klassischen Souvenir wird jetzt plötzlich High Fashion. Leute, ich sag's wie es ist, aber diesen Trend packe ich irgendwie gar nicht. Ich würde es persönlich jetzt eher nicht anziehen, aber falls ihr noch von euren Eltern damals so ein Shirt geschenkt bekommen habt und es noch irgendwo verstaubt im Schrank rumliegt, nicht wegwerfen, könnt ihr jetzt wieder auspacken. Und damit schönen Donnerstag euch noch. 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

0: kurz vor 6. Ihr seid bei Radio Galaxy. Lea hier für euch. Und damit schönen Abend zusammen. Grüße an alle, die gerade in der Küche noch das Abendessen vorbereiten. Viel Spaß euch beim Schnibbeln und Brutzeln. Ich verabschiede mich an der Stelle von euch, bin aber morgen Nachmittag wieder für euch am Start. Genießt ihr auf jeden Fall euren Abend und vor allem die Sternschnuppen. Wir sind natürlich die ganze Zeit weiterhin bei euch mit den besten aktuellen Hits. Unseren kleinen Besserwisser Teddy Swims haben wir gleich mit dabei mit Mr. Know-It-All. Und davor noch ein richtig frischer Beat von The Bowser mit Magnetic. Das alles gibt's nur hier für euch auf Radio Galaxy. Schönen Abend euch.
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16: Ich bin Moritz Einzel. 65 Jahre nach dem Bau der Mauer hat es in Berlin eine Gedenkfeier gegeben. In ihrer Ansprache sagte Bundestagspräsidentin Klöckner, zwar sei die Mauer 1989 gefallen, sie scheine aber häufig noch in den Köpfen zu stecken. Bundeskanzler Merz schrieb in den sozialen Medien, die Lektion der Mauer bleibe, Freiheit und Demokratie seien nicht selbstverständlich, man müsse darum kämpfen. Unter dem Eindruck der Sprengstoffdrohne, die am Flughafen Leipzig entdeckt wurde, wollen die Innenminister von Bund und Ländern schneller vorankommen beim Aufbau von Fähigkeiten zur Drohnenabwehr. Die Ressortchefs haben sich in einer Telefonkonferenz zusammengeschaltet. Die wichtigsten Punkte: gegenseitige Unterstützung, gemeinsame Forschung und Beschaffung und Flughäfen besser mit Abwehrtechnik ausstatten. Am Rhein werden immer neue Tiefststände gemessen. Zum Beispiel in Köln sind heute 49 Zentimeter gemessen worden und es wird erwartet, dass der Pegel noch weiter sinkt. Schifffahrt wird immer schwieriger. Claudia Wächter berichtet.
17: Vor allem, es rechnet sich schlicht nicht mehr, die Schiffe loszuschicken. Wenn überhaupt, dann können sie nur einen Bruchteil der üblichen Fracht laden. Bei Köln hat der Rhein bereits einen Rekordtiefststand erreicht und es wird wohl noch schlimmer. Manche Unternehmen verlagern bereits einen Teil ihrer Rohstofftransporte auf Schiene und Lkw. Doch das heißt, vieles wird teurer.
16: Entwarnung nach einem Sprengstoffverdacht in Treuchtlingen. An einem Gegenstand, der im Gleisbett am Bahnhof gefunden wurde, habe man keinen Sprengstoff entdeckt. Allerdings gehe man davon aus, dass er bewusst als Attrappe platziert worden sei, teilte die Polizei mit. Der Bahnverkehr musste zwischenzeitlich eingestellt werden.
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18: Mit Lisa Immendörfer. Nach einem Ladendiebstahl in Neustadt an der Aisch hat ein Jugendlicher jetzt eine Menge Ärger. Laut Polizei wird er von einem Ladendetektiv dabei beobachtet, wie er Parfüm in Wert von 80 Euro klaut. Die verständigte Polizeistreife findet dann Marihuana und verschreibungspflichtige Schmerztabletten. Die Betäubungsmittel werden sichergestellt und die Erziehungsberechtigten verständigt. Die Polizei ermittelt.
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19: In Dachsbach messen wir 31 Grad an diesem Abend. Temperaturen in der Nacht sowas 10 bis 14. Und ansonsten in den nächsten Tagen bis einschließlich Samstag weiter sehr heiß und sonnig.
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20: Die A6 Nürnberg Richtung Heilbronn zwischen Lichtenau und Ansbach. Ein defekter LKW, der blockiert den rechten Fahrstreifen. Also bitte Vorsicht hier. Blitzer haben wir auch. Und zwar in Bechhofen Richtung Großenried in der Ansbacher Straße kurz vor der Tankstelle. Zwischen Ansbach und Lichtenau Höhe Alberndorf. Ein Blitzer anhängt. Und von Markt Erlbach in Richtung Linden, da wird links im Wald in beiden Richtungen geblitzt.
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9: Ich bin Joshua Heise. Die Deutsche Bahn will hunderte Beschäftigte an den Bahnhöfen mit einer Bodycam ausstatten. Die Mitarbeitenden sollen dadurch besser geschützt werden, heißt es von dem Konzern. Lea Matschulat berichtet.
10: Immer wieder sorgen Angriffe auf Zugbegleiter für Schlagzeilen, doch auch an den Bahnhöfen wird die Lage für Bahnmitarbeiter manchmal brenzlig. Die Deutsche Bahn bietet ihren Beschäftigten auf Bahnhöfen nun an, sich mit einer Bodycam zu sichern. Für Zugbegleiter gibt es das Angebot ja bereits. In Frankfurt-Main und in Bielefeld sind Kollegen auf den Bahnhöfen schon ausgestattet.
9: BSW-Gründerin Wagenknecht hat Thüringens AfD-Chef Höcke abblitzen lassen. Der hatte Wagenknecht angeboten, sie in Thüringen zur Ministerpräsidentin wählen zu lassen. Diese entgegnete in der Bild-Zeitung, das Ministerpräsidentenamt in Thüringen sei kein Wanderpokal, den Herr Höcke nach Belieben vergeben könne. Wegen der Affäre um den aberkannten Doktortitel von CDU-Ministerpräsident Vogt könnte es in Thüringen ein Misstrauensvotum gegen den Regierungschef geben. Das Amtsgericht Chemnitz hat einen Haftbefehl gegen den AfD-Bundestagsabgeordneten Krah erlassen. Hintergrund ist ein Rechtsstreit mit dem Satiriker Böhmermann. Krah wollte Böhmermann Aussagen über eine angebliche Champagnerbestellung auf dem Oktoberfest verbieten und verlor. Jetzt geht es um offene Prozesskosten, die Krah nicht gezahlt hat. Krah sagt, es gehe offenbar um einen kleinen Restbetrag, den er jetzt zahlen werde. Landshuts Altoberbürgermeister und langjähriger Vorsitzender des Bayerischen Städtetags Josef Daimer ist tot. Das hat die Stadt Landshut mitgeteilt. Bayerns Ministerpräsident Söder nannte ihn einen der prägendsten Kommunalpolitiker in der Geschichte des Freistaats. Daimer sei ein unnachgiebiger Anwalt für die kommunalen Belange gegenüber Land und Bund gewesen. Gestorben ist er gestern im Alter von 90 Jahren.
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11: Heute Nacht heißt es Decke schnappen, ab nach draußen und Sternschnuppen anschauen. Das Wetter könnte dafür kaum besser sein. Es bleibt super lange angenehm warm bei über 20 Grad. Dazu ein klarer Himmel. Später kühlen wir ab auf 11 bis 14 Grad. Und der Radio Galaxy Wettertrend? Der Sommer dreht morgen wieder richtig auf. Morgen sind bis zu 34 Grad drin, am Samstag sogar bis zu ganze 36 Grad. Erst ab Sonntag, da kommen dann Gewitter dazu.
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5: Ich bin Joshua Heise. Heute vor 65 Jahren ist die Berliner Mauer gebaut worden. Bei der zentralen Gedenkfeier hat Bundestagspräsidentin Klöckner die Menschen zu mehr Engagement aufgerufen. Die Menschen müssten einander wieder zuhören, so die CDU-Politikerin. Kanzler Merz schrieb in den sozialen Medien, die Lektion der Mauer bleibe. Freiheit und Demokratie seien nicht selbstverständlich, man müsse darum kämpfen. Die Zahl der Kindeswohlgefährdungen ist weiter gestiegen. Im Jahr 2025 haben die Jugendämter bei fast 80.000 Kindern oder Jugendlichen eine Kindeswohlgefährdung festgestellt. Claudia Wächter berichtet.
6: Etwa die Hälfte der betroffenen Kinder ist höchstens 8 Jahre alt. Vor allem ging es um psychische Misshandlung, aber auch körperliche und sexuelle Gewalt nebenzu. Unterm Strich hat sich seit Beginn der Erhebung, also seit 2012, die Zahl mehr als verdoppelt. Und das, sagen die Behörden, könnte zum Teil auch an der höheren Aufmerksamkeit liegen.
5: In der türkischen Küstenregion Fethiye ist auf einem Ausflugsboot ein Feuer ausgebrochen. Nach Berichten der Nachrichtenagentur Anadolu waren 115 Menschen auf dem Touri-Schiff. Da sich das Feuer schnell ausbreitete, sprangen die Passagiere mit Rettungswesten ins Wasser. 11 Personen mussten mit einer Rauchvergiftung ins Krankenhaus gebracht werden. Die Nationalitäten der Touristen sind noch unklar, ebenso die Brandursache. Im Greifswalder Bodden ist laut Mecklenburg-Vorpommerns Umweltminister Backhaus ein toter Buckelwal entdeckt worden. Das etwa 7 Meter lange Tier wird nach Stralsund gebracht, wo Experten des Deutschen Meeresmuseums es obduzieren wollen. Bereits im Frühjahr war ein Buckelwal vor der deutschen Ostseeküste gestrandet. Die Ostsee ist wegen des geringen Salzgehaltes kein Lebensraum für Buckelwale. Backhaus vermutet, weil sich die Bestände im Atlantik erholen, verirren sich häufiger Tiere in die Ostsee.
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7: Eine richtig schöne Nacht, um romantisch Sternschnuppen anzuschauen. Es bleibt noch super lange warm und angenehm bei über 20 Grad. In der Nacht sinken wir dann aber runter auf zwischen 11 und 14 Grad. Dazu bleibt's klar und wolkenlos. Und der Radio Galaxy Wettertrend? Die nächsten Tage werden wieder richtig heiß. Morgen bis zu 34 Grad und am Samstag, da sind dann bis zu 36 drin. Gewitter sind erst ab Sonntag mit dabei.
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2: Ich bin Joshua Heise. Gastgeber des Eurovision Song Contests im kommenden Jahr ist die bulgarische Stadt Burgas am Schwarzen Meer. Das haben die Veranstalter mitgeteilt. Damit setzte sich Burgas gegen die Hauptstadt Sofia durch. Termin ist der 15. Mai. In diesem Jahr hatte Bulgarien den ESC das erste Mal gewonnen und den Wettbewerb damit für das nächste Jahr ins eigene Land geholt. Die Trockenheit in Deutschland führt zu Ernteausfällen. Seit Mitte Juni seien deshalb rund 3 Millionen Tonnen Getreide und Raps verloren gegangen, heißt es vom Deutschen Reifeisenverband. Insgesamt wird aber eine ähnliche Erntebilanz wie im Vorjahr erwartet. Tine Klimach berichtet.
3: Der Verband spricht von Einnahmeverlusten von 600 Millionen Euro. Der Ausblick auf diesen Sommer ist nicht ganz so gut, aber nicht hoffnungslos. Nach einer Schätzung erwartet der Verband eine kleinere Getreideernte von rund 40 Millionen Tonnen nach 45 Millionen Tonnen im vergangenen Jahr. Unterm Strich sei es eine noch ausreichende unterdurchschnittliche Ernte, hieß es. Steigende Verbraucherpreise etwa für Brot und Brötchen werden nicht erwartet.
2: Die Grünen fordern wegen der Hitze ein Spitzentreffen im Kanzleramt. Deutschland habe ein Zuständigkeitsproblem, so die Grünen-Umweltpolitikerin Schneider. Sie unterstützt auch den Vorschlag des Umweltministeriums, Klimaanpassung und Naturschutz im Grundgesetz zu verankern. Das Robert-Koch-Institut hat derweil mitgeteilt, dass dieses Jahr schon 12.500 Menschen an den Folgen der Hitze gestorben sind. Nach dem Drohnenvorfall am Flughafen Leipzig-Halle wollen Bund und Länder die Drohnenabwehr beschleunigen, etwa durch gemeinsame Forschung und Technikbeschaffung. Das haben die Innenminister in einer Telefonkonferenz besprochen, sagt Sachsens Innenminister Schuster. Niedersachsen fordert zudem, alle Flughäfen ins Abwehrkonzept des Bundes aufzunehmen. Der Airport Hannover fehlt dort bisher, obwohl auch dort zuletzt eine Drohne gesichtet worden ist.
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4: Heute Nacht heißt es Decke schnappen, ab nach draußen und Sternschnuppen anschauen. Das Wetter könnte dafür kaum besser sein. Es bleibt super lange angenehm warm bei über 20 Grad. Dazu ein klarer Himmel. Später kühlen wir ab auf 11 bis 14 Grad. Und der Radio Galaxy Wettertrend? Der Sommer dreht morgen wieder richtig auf. Morgen sind bis zu 34 Grad, sind am Samstag sogar bis zu ganze 36 Grad. Erst ab Sonntag, da kommen dann Gewitter dazu.
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2: Ich bin Florian Klaus. Wegen der Hitze machen sich viele Bauern Sorgen um ihre Ernte, nicht aber die Weinbauern. Der Deutsche Weinbauverband rechnet nach Angaben von Präsident Schneider mit einem qualitativ hervorragenden Jahrgang. Allerdings könnte die Menge durch den wenigen Regen geringer ausfallen. Die Branche steht zudem wegen der sinkenden Nachfrage und neuen Anbauauflagen unter Druck. Die Abwehr von Drohnen muss in Deutschland schnell verbessert werden. Darüber waren sich die Innenminister von Bund und Ländern in einer Telefonkonferenz einig. Vergangene Woche war am Flughafen Leipzig-Halle eine mit Sprengstoff bestückte Drohne entdeckt worden. Jan-Henne Reitze berichtet.
3: Gegenseitige Unterstützung, gemeinsame Forschung und Flughäfen besser mit Abwehrtechnik ausstatten. Diese Ansatzpunkte wollen die Innenminister verfolgen. Einigkeit gibt es aber nicht in allen Punkten. Aus Niedersachsen und Bremen kommt zum Beispiel die Forderung, dass der Bund auch Häfen besser in Sachen Drohnenabwehr ausstattet.
2: Heute vor 65 Jahren ist die Berliner Mauer gebaut worden. Bei der zentralen Gedenkfeier hat Bundestagspräsidentin Klöckner die Menschen zu mehr Engagement aufgerufen. Die Menschen müssten einander wieder zuhören, so die CDU-Politikerin. Kanzler Merz schrieb in den sozialen Medien, die Lektion der Mauer bleibe. Freiheit und Demokratie seien nicht selbstverständlich, man müsse darum kämpfen. BSW-Gründerin Wagenknecht hat die Idee des Thüringer AfD-Landeschefs Höcke zurückgewiesen. Sie selbst solle Ministerpräsidentin von Thüringen werden. Das Thüringer Ministerpräsidentenamt sei kein Wanderpokal, den Herr Höcke nach Belieben vergeben könne, sagte Wagenknecht. Richtig sei jedoch, dass CDU-Ministerpräsident Vogt das Vertrauen verloren habe und dass BSW ihm die Unterstützung entziehen müsse. Vogt hatte seinen Doktortitel verloren.
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4: Eine richtig schöne Nacht, um romantisch Sternschnuppen anzuschauen. Es bleibt noch super lange warm und angenehm bei über 20 Grad. In der Nacht sinken wir dann aber runter auf zwischen 11 und 14 Grad. Dazu bleibt's klar und wolkenlos. Und der Radio Galaxy Wettertrend? Die nächsten Tage werden wieder richtig heiß. Morgen bis zu 34 Grad und am Samstag, da sind dann bis zu 36 drin. Gewitter sind erst ab Sonntag mit dabei.
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2: Ich bin Florian Klaus. Wegen der Hitze machen sich viele Bauern Sorgen um ihre Ernte, nicht aber die Weinbauern. Der Deutsche Weinbauverband rechnet nach Angaben von Präsident Schneider mit einem qualitativ hervorragenden Jahrgang. Allerdings könnte die Menge durch den wenigen Regen geringer ausfallen. Die Branche steht zudem wegen der sinkenden Nachfrage und neuen Anbauauflagen unter Druck. Die Abwehr von Drohnen muss in Deutschland schnell verbessert werden. Darüber waren sich die Innenminister von Bund und Ländern in einer Telefonkonferenz einig. Vergangene Woche war am Flughafen Leipzig-Halle eine mit Sprengstoff bestückte Drohne entdeckt worden. Jan-Henne Reitze berichtet.
3: Gegenseitige Unterstützung, gemeinsame Forschung und Flughäfen besser mit Abwehrtechnik ausstatten. Diese Ansatzpunkte wollen die Innenminister verfolgen. Einigkeit gibt es aber nicht in allen Punkten. Aus Niedersachsen und Bremen kommt zum Beispiel die Forderung, dass der Bund auch Häfen besser in Sachen Drohnenabwehr ausstattet.
2: Heute vor 65 Jahren ist die Berliner Mauer gebaut worden. Bei der zentralen Gedenkfeier hat Bundestagspräsidentin Klöckner die Menschen zu mehr Engagement aufgerufen. Die Menschen müssten einander wieder zuhören, so die CDU-Politikerin. Kanzler Merz schrieb in den sozialen Medien, die Lektion der Mauer bleibe. Freiheit und Demokratie seien nicht selbstverständlich, man müsse darum kämpfen. BSW-Gründerin Wagenknecht hat die Idee des Thüringer AfD-Landeschefs Höcke zurückgewiesen. Sie selbst solle Ministerpräsidentin von Thüringen werden. Das Thüringer Ministerpräsidentenamt sei kein Wanderpokal, den Herr Höcke nach Belieben vergeben könne, sagte Wagenknecht. Richtig sei jedoch, dass CDU-Ministerpräsident Vogt das Vertrauen verloren habe und dass BSW ihm die Unterstützung entziehen müsse. Vogt hatte seinen Doktortitel verloren.
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2: Ich bin Florian Klaus. Wegen Hitze und Trockenheit fehlt Landwirten im Süden Deutschlands Futter für ihre Tiere, die deshalb teils früher als geplant geschlachtet werden müssen. Jan-Henne Reitze berichtet.
3: Auf vertrockneten Wiesen finden Rinder nichts mehr zu fressen und es kann kein Heu gemacht werden. Beim Futtermais, der auch als Vorrat für den Winter gedacht ist, sieht es nicht besser aus. Bei Schlachthöfen gibt es schon Wartelisten. Landwirte sehen sich gezwungen, ihre Bestände zu verkleinern. Auch die Getreide- und Rapsernte hat unter der Trockenheit gelitten. Der Raiffeisenverband sagt, dass die Landwirtschaft dadurch 600 Millionen Euro an Einnahmen verloren hat.
2: Die Mauer, die Deutschland geteilt hat, ist zwar gefallen, in vielen Köpfen besteht sie aber weiter. Das hat Bundestagspräsidentin Klöckner in einer Rede zum 65. Jahrestag des Mauerbaus beklagt. Ost und West spielten im Selbstverständnis vieler weiterhin eine Rolle. Es sei Mut gefragt, aufeinander zuzugehen. Nach dem gewaltsamen Tod einer Person in München fahndet die Polizei gerade nach einem Tatverdächtigen. Als die Einsatzkräfte nach einem Notruf am Tatort, einer Unterkunft für Wohnungslose, ankamen, fanden sie dort einen leblosen Menschen. Reanimationsversuche hatten keinen Erfolg. Zum mutmaßlichen Täter hat die Polizei nach eigenen Angaben einen konkreten Verdacht. Gleich zwei deutsche Medaillen hat es bei der Leichtathletik-EM im Hindernislauf der Frauen über 3000 Meter gegeben. Gesa Krause konnte sich in Birmingham über Gold freuen. Es ist ihr dritter EM-Triumph. Olivia Goertz schaffte es auf Platz 3. Und auch im Zehnkampf gab es gleich doppelt Edelmetall. Der amtierende Weltmeister Leo Neugebauer hat gewonnen. Dahinter landete Niklas Kaul auf Platz 2.
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4: Heute Nacht heißt es Decke schnappen, ab nach draußen und Sternschnuppen anschauen. Das Wetter könnte dafür kaum besser sein. Es bleibt super lange angenehm warm bei über 20 Grad. Dazu ein klarer Himmel. Später kühlen wir ab auf 11 bis 14 Grad. Und der Radio Galaxy Wettertrend? Der Sommer dreht morgen wieder richtig auf. Morgen sind bis zu 34 Grad sind, am Samstag sogar bis zu ganze 36 Grad. Erst ab Sonntag, da kommen dann Gewitter dazu.
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2: Ich bin Florian Klaus. Wegen Hitze und Trockenheit fehlt Landwirten im Süden Deutschlands Futter für ihre Tiere, die deshalb teils früher als geplant geschlachtet werden müssen. Jan-Henne Reitze berichtet.
3: Auf vertrockneten Wiesen finden Rinder nichts mehr zu fressen und es kann kein Heu gemacht werden. Beim Futtermais, der auch als Vorrat für den Winter gedacht ist, sieht es nicht besser aus. Bei Schlachthöfen gibt es schon Wartelisten. Landwirte sehen sich gezwungen, ihre Bestände zu verkleinern. Auch die Getreide- und Rapsernte hat unter der Trockenheit gelitten. Der Raiffeisenverband sagt, dass die Landwirtschaft dadurch 600 Millionen Euro an Einnahmen verloren hat.
2: Die Mauer, die Deutschland geteilt hat, ist zwar gefallen, in vielen Köpfen besteht sie aber weiter. Das hat Bundestagspräsidentin Klöckner in einer Rede zum 65. Jahrestag des Mauerbaus beklagt. Ost und West spielten im Selbstverständnis vieler weiterhin eine Rolle.

0: Es sei Mut gefragt, aufeinander zuzugehen. Nach dem gewaltsamen Tod einer Person in München fahndet die Polizei gerade nach einem Tatverdächtigen. Als die Einsatzkräfte nach einem Notruf am Tatort, einer Unterkunft für Wohnungslose, ankamen, fanden sie dort einen leblosen Menschen. Reanimationsversuche hatten keinen Erfolg. Zum mutmaßlichen Täter hat die Polizei nach eigenen Angaben einen konkreten Verdacht. Gleich zwei deutsche Medaillen hat es bei der Leichtathletik-EM im Hindernislauf der Frauen über 3000 Meter gegeben. Gesa Krause konnte sich in Birmingham über Gold freuen. Es ist ihr dritter EM-Triumph. Olivia Goertz schaffte es auf Platz 3. Und auch im Zehnkampf gab es gleich doppelt Edelmetall. Der amtierende Weltmeister Leo Neugebauer hat gewonnen. Dahinter landete Niklas Kaul auf Platz 2.
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2: Ich bin Florian Klaus. Weil auf den vertrockneten Wiesen kaum etwas nachwächst, fehlt Landwirten in Süddeutschland Futter für ihre Tiere. Sie müssen sie darum zum Teil früher als geplant schlachten lassen. Wenn es in den kommenden Wochen regnet, könnte das Entspannung bringen, heißt es etwa vom Bauernverband in Bayern. Sollte die Trockenheit aber anhalten, würden Schlachtungen im Herbst sicher ein Thema. Schon jetzt gäbe es mehr Schlachtrinder als im Vorjahr. Die Grünen-Politikerin Schneider hat ein Spitzentreffen im Kanzleramt gefordert, um über Schutz vor der Hitze zu sprechen. Deutschland habe bei der Hitze ein Zuständigkeitsproblem, sagte die Bundestagsabgeordnete. Der Bundesumweltminister Schneider von der SPD will eine Grundgesetzänderung, damit der Bund mehr für den Hitzeschutz machen kann. Die Union ist da aber skeptisch. Nach dem gewaltsamen Tod einer Person in München und einer Fahndung hat die Polizei einen 22-jährigen Tatverdächtigen festgenommen. Die Einsatzkräfte waren zu einer Wohnungslosenunterkunft gerufen worden, wo sie einen leblosen Mann fanden. Versuche, den 55-Jährigen wiederzubeleben, scheiterten. Wie es zu der Gewalttat kam, ist unklar. Die Mordkommission ermittelt. Es ist ein erfolgreicher Abend für die deutschen Leichtathleten gewesen. Bei der EM in Birmingham hat Zehnkampf-Weltmeister Leo Neugebauer Gold geholt. Dabei lief es beim Stabhochsprung recht chaotisch. Weil die Latte erst zu niedrig lag, mussten mehrere Sprünge wiederholt werden. Neugebauer hat im ZDF gesagt:
3: Durch das Chaos, wo man dann, oh, man muss nochmal springen, und dann stand das nicht gestimmt, muss man trotzdem noch fokussiert bleiben, um die Höhe zu schaffen. Das war, sowas habe ich noch nie erlebt. Das war echt verrückt, aber ja, da haben wir es dann auch irgendwie drüber geschafft.
2: Auch Silber ging an einen Deutschen, nämlich an Niklas Kaul. Und über 3000 Meter Hürden hat Gesa Krause Gold geholt und Bronze ging an Olivia Gürth. Nochmal Bronze gab's für den Diskuswerfer Henrik Janssen.
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2: Ich bin Florian Klaus. Weil auf den vertrockneten Wiesen kaum etwas nachwächst, fehlt Landwirten in Süddeutschland Futter für ihre Tiere. Sie müssen sie darum zum Teil früher als geplant schlachten lassen. Wenn es in den kommenden Wochen regnet, könnte das Entspannung bringen, heißt es etwa vom Bauernverband in Bayern. Sollte die Trockenheit aber anhalten, würden Schlachtungen im Herbst sicher ein Thema. Schon jetzt gäbe es mehr Schlachtrinder als im Vorjahr. Die Grünen-Politikerin Schneider hat ein Spitzentreffen im Kanzleramt gefordert, um über Schutz vor der Hitze zu sprechen. Deutschland habe bei der Hitze ein Zuständigkeitsproblem, sagte die Bundestagsabgeordnete. Der Bundesumweltminister Schneider von der SPD will eine Grundgesetzänderung, damit der Bund mehr für den Hitzeschutz machen kann. Die Union ist da aber skeptisch. Nach dem gewaltsamen Tod einer Person in München und einer Fahndung hat die Polizei einen 22-jährigen Tatverdächtigen festgenommen. Die Einsatzkräfte waren zu einer wohnungslosen Unterkunft gerufen worden, wo sie einen leblosen Mann fanden. Versuche, den 55

0: 30-Jährigen wiederzubeleben, scheiterten. Wie es zu der Gewalttat kam, ist unklar. Die Mordkommission ermittelt. Es ist ein erfolgreicher Abend für die deutschen Leichtathleten gewesen. Bei der EM in Birmingham hat Zehnkampf-Weltmeister Leo Neugebauer Gold geholt. Dabei lief es beim Stabhochsprung recht chaotisch. Weil die Latte erst zu niedrig lag, mussten mehrere Sprünge wiederholt werden. Neugebauer hat im ZDF gesagt:
1: Durch das Chaos, wo man dann, oh, man muss nochmal springen, dann stand das nicht gestimmt, muss man trotzdem noch fokussiert bleiben, um die Höhe zu schaffen. Das war, sowas habe ich noch nie erlebt. Das war echt verrückt, aber ja, da haben wir es dann auch irgendwie drüber geschafft.
0: Auch Silber ging an einen Deutschen, nämlich an Niklas Kaul. Und über 3000 Meter Hürden hat Gesa Krause Gold geholt und Bronze ging an Olivia Görth. Nochmal Bronze gab's für den Diskuswerfer Henrik Janssen.
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2: Ich bin Florian Klaus. Der Bundesbeauftragte für die Belange von Menschen mit Behinderungen Dussel hat vor Rückschritten bei der Inklusion gewarnt. Im Stern hat der SPD-Politiker kritisiert, dass Menschen mit Behinderungen zunehmend vor allem als Kostenfaktor betrachtet werden würden. In früheren Jahren seiner Amtszeit sei es darum gegangen, Barrieren abzubauen. Derzeit müsse er darum kämpfen, dass die Standards nicht zurückgefahren werden. Er betonte, dass es dabei um Grundrechte gehe. Nach dem Vorfall mit einer mit Sprengstoff bestückten Drohne am Flughafen Leipzig-Halle sind sich die Innenminister von Bund und Ländern einig. Es muss schnell etwas passieren, um bei der Drohnenabwehr voranzukommen. Sie haben in einer Telefonkonferenz darüber gesprochen. Die Bremer Innensenatorin Högel hat im ZDF gesagt:
3: Wir brauchen dringend eine moderne Technik, die uns in die Lage versetzt, Drohnen zu identifizieren und dann auch abzuwehren. Das ist der Auftrag.
2: Zu den konkreten Inhalten der Sonderschalte im Einzelnen sei Vertraulichkeit vereinbart worden, hat Hamburgs Innensenator Grote gesagt. Der Deutsche Bauernverband rechnet wegen der anhaltenden Trockenheit mit schlechten Ernten in diesem Jahr. Bauernpräsident Ruckwied hat dem Redaktionsnetzwerk Deutschland gesagt, dass eine unterdurchschnittliche Ernte bei Getreide erwartet wird. Und auch für die Herbstkulturen sei mit erheblichen Einbußen zu rechnen. Im Süden Deutschlands teils bis hin zum Totalausfall. Im Norden, wo es immer wieder etwas geregnet hat, sehe es besser aus. Zweimal Gold für die deutsche Mannschaft gab es am Abend bei der Leichtathletik-EM in Birmingham. Im 3000 Meter Hindernislauf war Gesa Krause die schnellste. Olivia Goertz holte außerdem Bronze. Und im Zehnkampf gab es einen deutschen Doppelsieg. Weltmeister Leo Neugebauer hat gewonnen vor seinem Teamkollegen Niklas Kaul.
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2: Ich bin Florian Klaus. Der Bundesbeauftragte für die Belange von Menschen mit Behinderungen Dussel hat vor Rückschritten bei der Inklusion gewarnt. Im Stern hat der SPD-Politiker kritisiert, dass Menschen mit Behinderungen zunehmend vor allem als Kostenfaktor betrachtet werden würden. In früheren Jahren seiner Amtszeit sei es darum gegangen, Barrieren abzubauen. Derzeit müsse er darum kämpfen, dass die Standards nicht zurückgefahren werden. Er betonte, dass es dabei um Grundrechte gehe. Nach dem Vorfall mit einer mit Sprengstoff bestückten Drohne am Flughafen Leipzig-Halle sind sich die Innenminister von Bund und Ländern einig. Es muss schnell etwas passieren, um bei der Drohnenabwehr voranzukommen. Sie haben in einer Telefonkonferenz darüber gesprochen. Die Bremer Innensenatorin Högel hat im ZDF gesagt:
3: Wir brauchen dringend eine moderne Technik, die uns in die Lage versetzt, Drohnen zu identifizieren und dann auch abzuwehren. Das ist der Auftrag.
2: Zu den konkreten Inhalten der Sonderschalte im Einzelnen sei Vertraulichkeit vereinbart worden, hat Hamburgs Innensenator Grote gesagt. Der Deutsche Bauernverband rechnet wegen der anhaltenden Trockenheit mit schlechten Ernten in diesem Jahr. Bauernpräsident Ruckwied hat dem Redaktionsnetzwerk Deutschland gesagt, dass eine unterdurchschnittliche Ernte bei Getreide erwartet wird. Und auch für die Herbstkulturen sei mit erheblichen Einbußen zu rechnen. Im Süden Deutschlands teils bis hin zum Totalausfall. Im Norden, wo es immer wieder etwas geregnet hat, sehe es besser aus. Zweimal Gold für die deutsche Mannschaft gab es am Abend bei der Leichtathletik-EM in Birmingham. Im 3000 Meter Hindernislauf war Gesa Krause die schnellste. Olivia Gürz holte außerdem Bronze. Und im Zehnkampf gab es einen deutschen Doppelsieg. Weltmeister Leo Neugebauer hat gewonnen vor seinem Teamkollegen Niklas Kaul.
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3: Ich bin Florian Klaus. Zu wenig Regen stellt die Landwirte in Deutschland vor Probleme. Bauernpräsident Ruckwied rechnet mit schlechten Ernten in diesem Jahr, etwa beim Getreide. Auch beispielsweise für Kartoffeln, Gemüse und Zuckerrüben sieht die Tendenz nicht gut aus. Dem Redaktionsnetzwerk Deutschland hat Ruckwied gesagt, dass es im Süden des Landes teils bis zum totalen Ernteausfall gehen könnte. Die Mauer, die Deutschland geteilt hat, ist zwar gefallen, in vielen Köpfen besteht sie aber weiter. Das hat Bundestagspräsidentin Klöckner in einer Rede zum 65. Jahrestag des Mauerbaus beklagt. Ost und West spielten im Selbstverständnis vieler weiterhin eine Rolle. Es sei Mut gefragt, aufeinander zuzugehen. Die abschlagsfreie Rente nach 45 Beitragsjahren soll Plänen der Bundesregierung zufolge ja gestrichen werden. Laut der Rentenexpertin der SPD Klose sollte es für die Abschaffung aber eine Übergangsfrist von 5 Jahren geben. Das hat sie den Funke-Zeitungen gesagt. Klose war selbst mit in der Rentenkommission, deren Empfehlungen die Bundesregierung jetzt umsetzen will. Sowohl aus der SPD als auch aus der CDU gibt es Kritik an den Plänen. Zehnkampfweltmeister Leo Neugebauer ist jetzt auch Europameister. Bei der Leichtathletik-EM in Birmingham hat der Deutsche Gold geholt. Silber ging an seinen Teamkollegen Niklas Kaul. Nochmal Gold für die deutsche Mannschaft gab es im 3000 Meter Hindernislauf. Und zwar für Gesa Krause. Olivia Gürtz schaffte es auf Platz 3. Und eine weitere Bronzemedaille ging an den Diskuswerfer Henrik Jansen.
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